0: Bund will in den nächsten Jahren 10 Milliarden Euro bereitstellen, um die Bevölkerung im Ernstfall besser zu schützen. Außerdem wird es eine engere Zusammenarbeit der Länder mit dem Innen- und Verteidigungsministerium geben. Man investiere schon jetzt gemeinsam in Infrastruktur, sagt Verteidigungsminister Pistorius.
1: Wenn wir so wie hier in Hamburg in den Hafen investieren, dann investieren wir in den zivilen Wirtschaftsinfrastrukturfaktor Hafen. Aber gleichzeitig ist es eben im Ernstfall auch ein wichtiger Hub für den Transport militärischen Materials und Soldatinnen und Soldaten. Das heißt, alles greift in das andere über und das ist extrem wichtig.
0: Online-Verträge auch einfach per Mausklick widerrufen können. Das muss ab jetzt immer möglich sein. Ein solcher Widerrufsbutton ist für Online-Shops oder auch Telefonanbieter ab sofort Pflicht. Entweder wirklich als Button oder als klar erkennbarer Link. Deutschland steht vor großen Reformen. Gesundheitssystem, Rente, Pflege oder Steuern. Die Bundesregierung muss schnell an viele Bereiche ran. Doch zieht die Bevölkerung da mit? Fraglich. Mehr von Daniel Bornberg.
2: 9 von 10 Befragten haben in einer ZDF-Umfrage gesagt, ja, grundlegende Reformen, die auch zu Einschnitten und finanziellen Belastungen führen, sind wichtig. Gleichzeitig gibt's große Zweifel an der Reformbereitschaft im Land. Und wenn es darum geht, durch die Reformen ganz persönlich große Belastungen hinzunehmen, sagen fast 3/4 der Befragten, dazu bin ich nicht bereit.
0: Weil er Todeslisten von Politikern erstellt hat, muss ein 50-Jähriger 3 Jahre ins Gefängnis. Das Oberlandesgericht Düsseldorf sah es als erwiesen an, dass er unter anderem zu Anschlägen auf Politiker aufgerufen hatte. Auf den Listen sollen unter anderem Ex-Kanzlerin Merkel und ihr Nachfolger Scholz gestanden haben. Die USA folgen Co-Gastgeber Mexiko in die K.O.-Phase der Fußball-WM. Auch im zweiten Gruppenspiel konnten US-Amerikaner einen Sieg einfahren. 2:0 stand es am Ende gegen Australien. Der Gruppensieg ist aber immer noch nicht ganz sicher eingetütet.
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4: Mit KI-Support. Mal mehr, mal weniger Wolken sind gerade unterwegs. Dazu in Teilen vom Westen bis in den Südwesten teils kräftige Gewitter, die Richtung Morgen erstmal langsam nachlassen. Die Temperaturen liegen aktuell zwischen 23 und 16 Grad. Tagsüber bleibt schwülheiß, im Osten meist trocken, sonst immer wieder Gewitter möglich, später im Nordwesten auch wieder häufiger dabei, mit Spitzen von 30 bis 38 Grad.
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2: Im Studio Colin Mock. Volle Kraft Richtung K.O.-Phase. Das dürfte für die DFB-Elf bei der WM heute das Motto gegen die Elfenbeinküste sein. Gewinnt Deutschland auch sein zweites Gruppenspiel, steht man bereits im 16. Finale. Gleiches gilt auch für den Gegner aus Afrika. Bundestrainer Julian Nagelsmann sagte zu den Stärken der Elfenbeinküste:
3: Im Mittelfeld mit Fofana, mit Kessié, eine brutale Körperlichkeit, die uns schon vor Probleme stellen kann. Wir haben Maßnahmen ergriffen und haben das auch trainiert. Was wir machen müssen, dass wir möglichst viele Stärken wegnehmen. Das werden wir nicht immer schaffen, weil der Gegner dafür zu gut ist. Aber wir werden es versuchen, es über einen Großteil der Spielminuten zu schaffen.
2: Los geht's um 22 Uhr deutscher Zeit in Toronto. Währenddessen haben sich die USA bereits ein Ticket für die K.O.-Phase der WM gesichert. Durch ein 2:0 gegen Australien steht der Gastgeber im 16. Finale. Die Chance, das klarzumachen, haben die Schotten dagegen verpasst. Gegen Marokko mussten sie sich mit 0:1 geschlagen geben. Deutschland soll besser auf den Ernstfall vorbereitet sein. Deswegen wollen die Innenminister von Bund und Ländern mehr für den Zivil- und Katastrophenschutz tun. Allein der Bund will in den nächsten Jahren 10 Milliarden Euro bereitstellen, um die Bevölkerung besser zu schützen. Etwa vor Flutkatastrophen wie im Ahrtal oder Sabotageaktionen. Hamburgs Innensenator Grote rief die Bevölkerung auf, sich selbst auf solche Szenarien vorzubereiten.
4: Wir brauchen insgesamt als Gesellschaft die Haltung, dass wir dieses Szenario, das wir mit allen Kräften vermeiden wollen, auf das wir uns aber vorbereiten müssen, trotzdem, dass wir das für uns auch annehmen, dass das etwas ist, womit wir uns beschäftigen wollen.
2: Online-Verträge auch einfach per Mausklick widerrufen können. Das muss ab jetzt immer möglich sein. Ein solcher Widerrufsbutton ist für Online-Shops oder auch Telefonanbieter ab sofort Pflicht. Entweder wirklich als Button oder als klar erkennbarer Link. Eine Äußerung von Donald Trump sorgt mal wieder für Empörung, diesmal in Italien. Der US-Präsident hat in einem Interview behauptet, Italiens Regierungschefin Meloni hätte ihn um ein Foto angefleht. Die wies das als frei erfunden zurück. Aus Protest hat Italiens Außenminister einen geplanten USA-Besuch abgesagt.
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5: Mit KI-Support. Mal mehr, mal weniger Wolken sind gerade unterwegs. Dazu in Teilen vom Westen bis in den Südwesten teils kräftige Gewitter, die Richtung Morgen erstmal langsam nachlassen. Die Temperaturen liegen aktuell zwischen 23 und 16 Grad. Tagsüber bleibt schwülheiß, im Osten meist trocken, sonst immer wieder Gewitter möglich, später im Nordwesten auch wieder häufiger dabei, mit Spitzen von 30 bis 38 Grad.

0: auf die WM, auf unsere Ziele zu legen. Aber ja, es wird definitiv besonderer sein als gegen jeden anderen Gegner.
1: Anpfiff zum Spiel gegen die Elfenbeinküste ist um 22 Uhr deutscher Zeit. Währenddessen haben sich die USA bereits ein Ticket für die K.O.-Phase der WM gesichert. Durch ein 2:0 gegen Australien steht der Gastgeber im 16. Finale. Die Chance, das klarzumachen, haben die Schotten dagegen verpasst. Gegen Marokko mussten sie sich mit 0:1 geschlagen geben. Online-Verträge auch einfach per Mausklick widerrufen können. Das muss ab jetzt immer möglich sein. Der Widerrufsbutton ist ab sofort Pflicht. Dirk Justus mit den Einzelheiten.
2: Entweder wirklich als Button oder auch als klar erkennbarer Link. Internetshops oder auch Telefonanbieter müssen jetzt Möglichkeiten anbieten, einen online geschlossenen Vertrag eben auch einfach online widerrufen zu können. Das schreibt ein neues Gesetz vor. Wichtig dabei, es geht um einen Widerruf, nicht um eine Kündigung. Das Widerrufsrecht sieht vor, dass man innerhalb einer bestimmten Zeit, meist sind es 14 Tage, wieder von einem Vertrag zurücktreten kann.
1: Sabotageakte wie der Stromausfall in Berlin oder Flutkatastrophen wie im Ahrtal. Deutschland soll besser auf den Ernstfall vorbereitet sein. Die Innenminister wollen den Zivil- und Katastrophenschutz deshalb stärken. Allein der Bund will in den nächsten Jahren Milliarden etwa für Feuerwehr oder THW bereitstellen. Weil er Todeslisten von Politikern erstellt hat, muss ein 50-Jähriger 3 Jahre ins Gefängnis. Das Oberlandesgericht Düsseldorf sah es als erwiesen an, dass er unter anderem zu Anschlägen auf Politiker aufgerufen hatte. Auf den Listen sollen unter anderem Ex-Kanzlerin Merkel und ihr Nachfolger Scholz gestanden haben.
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4: Mit KI-Support. Mal mehr, mal weniger Wolken sind gerade unterwegs. Dazu in Teilen vom Westen bis in den Südwesten teils kräftige Gewitter, die Richtung Morgen erstmal langsam nachlassen. Die Temperaturen liegen aktuell zwischen 23 und 16 Grad. Tagsüber bleibt schwülheiß, im Osten meist trocken, sonst immer wieder Gewitter möglich, später im Nordwesten auch wieder häufiger dabei, mit Spitzen von 30 bis 38 Grad.
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1: Im Studio Colin Mock. Volle Kraft Richtung K.O.-Phase. Das dürfte für die DFB-Elf bei der WM heute das Motto gegen die Elfenbeinküste sein. Gewinnt Deutschland auch sein zweites Gruppenspiel, steht man bereits im 16. Finale. Gleiches gilt auch für den Gegner aus Afrika. Bundestrainer Julian Nagelsmann sagte zu den Stärken der Elfenbeinküste:
2: Im Mittelfeld mit Fofana, mit Kessié, eine brutale Körperlichkeit, die uns schon vor Probleme stellen kann. Wir haben Maßnahmen ergriffen und haben das auch trainiert, was wir machen müssen, dass wir möglichst viele Stärken wegnehmen. Das werden wir nicht immer schaffen, weil der Gegner dafür zu gut ist. Aber wir werden es versuchen, es über einen Großteil der Spielminuten zu schaffen.
1: Los geht's um 22 Uhr deutscher Zeit in Toronto. Währenddessen haben sich die USA bereits ein Ticket für die K.O.-Phase gesichert. 2:0 stand es am Ende gegen Australien. Die Chance, das 16. Finale klarzumachen, hat Schottland dagegen mit einem 0:1 gegen Marokko verloren.

0: Ort militärischen Materials und Soldatinnen und Soldaten. Das heißt, alles greift in das andere über und das ist extrem wichtig.
1: Online-Verträge auch einfach per Mausklick widerrufen können. Das muss ab jetzt immer möglich sein. Ein solcher Widerrufsbutton ist für Online-Shops oder auch Telefonanbieter ab sofort Pflicht. Entweder wirklich als Button oder als klar erkennbarer Link. Eine Äußerung von Donald Trump sorgt mal wieder für Empörung, diesmal in Italien. Der US-Präsident hat in einem Interview behauptet, Italiens Regierungschefin Meloni hätte ihn um ein Foto angefleht. Die wies das als frei erfunden zurück. Aus Protest hat Italiens Außenminister einen geplanten USA-Besuch abgesagt.
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3: Mit KI-Support. Wolkig und teils auch schon nass geht's in den Tag. Dazu ziehen Schauer und Gewitter von der Mitte Richtung Küsten durch. Später verlagert sich das Ganze weiter nach Osten. Am Nachmittag sind da auch mal kräftige Gewitter drin, während es im Westen öfter trocken bleibt und viel Sonne abkriegt. Aus den Bergen kann am Abend nochmal was runterkommen. Dazu wird's richtig heiß mit 30 bis 38 Grad. Morgen bleibt's verbreitet heiß. Im Westen gibt's aber schon am Vormittag wieder Schauer und Gewitter, maximal bis 39 Grad.
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2: Im Studio Colin Mock. Volle Kraft Richtung K.O.-Phase. Das dürfte für die DFB-Elf bei der WM heute das Motto gegen die Elfenbeinküste sein. Gewinnt Deutschland auch sein zweites Gruppenspiel, steht man bereits im 16. Finale. Gleiches gilt auch für den Gegner aus Afrika. Bundestrainer Julian Nagelsmann sagte zu den Stärken der Elfenbeinküste:
3: Im Mittelfeld mit Fofana, mit Kessié, eine brutale Körperlichkeit, die uns schon vor Probleme stellen kann. Wir haben Maßnahmen ergriffen und haben das auch trainiert, was wir machen müssen, dass wir möglichst viele Stärken wegnehmen. Das werden wir nicht immer schaffen, weil der Gegner dafür zu gut ist. Aber wir werden es versuchen, es über einen Großteil der Spielminuten zu schaffen.
2: Los geht's um 22 Uhr deutscher Zeit in Toronto. Währenddessen haben sich die USA bereits ein Ticket für die K.O.-Phase gesichert. 2:0 stand es am Ende gegen Australien. Die Chance, das 16. Finale klarzumachen, hat Schottland dagegen mit einem 0:1 gegen Marokko verpasst. Auf die Schotten wartet als letzter Gruppengegner jetzt noch Brasilien, das mit 3:0 gegen Haiti gewonnen hat. Die Innenminister von Bund und Ländern wollen den Zivilschutz in Deutschland verbessern. Allein der Bund will in den nächsten Jahren 10 Milliarden Euro bereitstellen, um die Bevölkerung im Ernstfall besser zu schützen. Außerdem wird es eine engere Zusammenarbeit der Länder mit dem Innen- und Verteidigungsministerium geben. Man investiere schon jetzt gemeinsam in Infrastruktur, sagt Verteidigungsminister Pistorius.
4: Wenn wir so wie hier in Hamburg in den Hafen investieren, dann investieren wir in den zivilen Wirtschaftsinfrastrukturfaktor Hafen. Aber gleichzeitig ist es eben im Ernstfall auch ein wichtiger Hub für den Transport militärischen Materials und Soldatinnen und Soldaten. Das heißt, alles greift in das andere über und das ist extrem wichtig.
2: Online-Verträge auch einfach per Mausklick widerrufen können. Das muss ab jetzt immer möglich sein. Ein solcher Widerrufsbutton ist für Online-Shops oder auch Telefonanbieter ab sofort Pflicht. Entweder wirklich als Button oder als klar erkennbarer Link. Eine Äußerung von Donald Trump sorgt mal wieder für Empörung, diesmal in Italien. Der US-Präsident hat in einem Interview behauptet, Italiens Regierungschefin Meloni hätte ihn um ein Foto angefleht. Die wies das als frei erfunden zurück. Aus Protest hat Italiens Außenminister einen geplanten USA-Besuch abgesagt.
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5: Mit KI-Support. Wolkig und teils auch schon nass geht's in den Tag. Dazu ziehen Schauer und Gewitter von der Mitte Richtung Küsten durch. Später verlagert sich das Ganze weiter nach Osten. Am Nachmittag sind da auch mal kräftige Gewitter drin, während es im Westen öfter trocken bleibt und viel Sonne abkriegt. Aus den Bergen kann am Abend nochmal was runterkommen. Dazu wird's richtig heiß mit 30 bis 38 Grad. Morgen bleibt's verbreitet heiß, im Westen gibt's aber schon am Vormittag wieder Schauer und Gewitter, maximal bis 39 Grad.
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1: Im Studio Colin Mock. Volle Kraft Richtung K.O.-Phase. Das dürfte für die DFB-Elf bei der WM heute das Motto gegen die Elfenbeinküste sein. Gewinnt Deutschland auch sein zweites Gruppenspiel, steht man bereits im 16. Finale. Gleiches gilt auch für den Gegner aus Afrika. Bundestrainer Julian Nagelsmann sagte zu den Stärken der Elfenbeinküste:
2: Im Mittelfeld mit Fofana, mit Kessié, eine brutale Körperlichkeit, die uns schon vor Probleme stellen kann. Wir haben Maßnahmen ergriffen und haben das auch trainiert, was wir machen müssen, dass wir möglichst viele Stärken wegnehmen. Das werden wir nicht immer schaffen, weil der Gegner dafür zu gut ist. Aber wir werden es versuchen, es über einen Großteil der Spielminuten zu schaffen.
1: Los geht's um 22 Uhr deutscher Zeit in Toronto. Währenddessen haben sich die USA bereits ein Ticket für die K.O.-Phase gesichert. 2:0 stand es am Ende gegen Australien. Die Chance, das 16. Finale klarzumachen, hat Schottland dagegen mit einem 0:1 gegen Marokko verpasst. Auf die Schotten wartet als letzter Gruppengegner jetzt noch Brasilien, das mit 3:0 gegen Haiti gewonnen hat. Die Innenminister von Bund und Ländern wollen den Zivilschutz in Deutschland verbessern. Allein der Bund will in den nächsten Jahren 10 Milliarden Euro bereitstellen, um die Bevölkerung im Ernstfall besser zu schützen. Außerdem wird es eine engere Zusammenarbeit der Länder mit dem Innen- und Verteidigungsministerium geben. Man investiere schon jetzt gemeinsam in Infrastruktur, sagt Verteidigungsminister Pistorius.
3: Wenn wir so wie hier in Hamburg in den Hafen investieren, dann investieren wir in den zivilen Wirtschaftsinfrastrukturfaktor Hafen. Aber gleichzeitig ist es eben im Ernstfall auch ein wichtiger Hub für den Transport militärischen Materials und Soldatinnen und Soldaten. Das heißt, alles greift in das andere über und das ist extrem wichtig.
1: Online-Verträge auch einfach per Mausklick widerrufen können. Das muss ab jetzt immer möglich sein.

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2: Im Studio Colin Mock. Volle Kraft Richtung K.O.-Phase. Das dürfte für die DFB-Elf bei der WM heute das Motto gegen die Elfenbeinküste sein. Gewinnt Deutschland auch sein zweites Gruppenspiel, steht man bereits im 16. Finale. Gleiches gilt auch für den Gegner aus Afrika. Bundestrainer Julian Nagelsmann sagte zu den Stärken der Elfenbeinküste:
3: Im Mittelfeld mit Fofana, mit Kessié, eine brutale Körperlichkeit, die uns schon vor Probleme stellen kann. Wir haben Maßnahmen ergriffen und haben das auch trainiert, was wir machen müssen, dass wir möglichst viele Stärken wegnehmen. Das werden wir nicht immer schaffen, weil der Gegner dafür zu gut ist. Aber wir werden es versuchen, es über einen Großteil der Spielminuten zu schaffen.
2: Los geht's um 22 Uhr deutscher Zeit in Toronto. Währenddessen haben sich die USA bereits ein Ticket für die K.O.-Phase gesichert. 2:0 stand es am Ende gegen Australien. Die Chance, das 16. Finale klarzumachen, hat Schottland dagegen mit einem 0:1 gegen Marokko verpasst. Auf die Schotten wartet als letzter Gruppengegner jetzt noch Brasilien, das mit 3:0 gegen Haiti gewonnen hat. Die Innenminister von Bund und Ländern wollen den Zivilschutz in Deutschland verbessern. Allein der Bund will in den nächsten Jahren 10 Milliarden Euro bereitstellen, um die Bevölkerung im Ernstfall besser zu schützen. Außerdem wird es eine engere Zusammenarbeit der Länder mit dem Innen- und Verteidigungsministerium geben. Man investiere schon jetzt gemeinsam in Infrastruktur, sagt Verteidigungsminister Pistorius.
4: Wenn wir so wie hier in Hamburg in den Hafen investieren, dann investieren wir in den zivilen Wirtschaftsinfrastrukturfaktor Hafen. Aber gleichzeitig ist es eben im Ernstfall auch ein wichtiger Hub für den Transport militärischen Materials und Soldatinnen und Soldaten. Das heißt, alles greift in das andere über und das ist extrem wichtig.
2: Online-Verträge auch einfach per Mausklick widerrufen können. Das muss ab jetzt immer möglich sein. Ein solcher Widerrufsbutton ist für Online-Shops oder auch Telefonanbieter ab sofort Pflicht. Entweder wirklich als Button oder als klar erkennbarer Link. Eine Äußerung von Donald Trump sorgt mal wieder für Empörung, diesmal in Italien. Der US-Präsident hat in einem Interview behauptet, Italiens Regierungschefin Meloni hätte ihn um ein Foto angefleht. Die wies das als frei erfunden zurück. Aus Protest hat Italiens Außenminister einen geplanten USA-Besuch abgesagt.
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5: Mit KI-Support. Schauer und Gewitter sind gerade unterwegs, die ziehen im Lauf des Vormittags weiter Richtung Osten rüber und später kann es da auch mal ordentlich krachen, vereinzelt sogar unwetterartig. Im Westen und Süden gibt's dagegen viel Sonne und es bleibt trocken, dazu wird's richtig heiß und schwül mit 30 bis 38 Grad. Morgen oft sonnig und weiterhin heiß, maximal bis 39 Grad, aber im Westen kommen schon wieder Schauer und Gewitter auf.

0: Vor 25 Jahren schrieb er sich mit seinem Buch Russendisco in die Herzen der Deutschen. Und jetzt aber kam das neueste Buch heraus, Essen und Europaporträts vereint. Mike Fleske berichtet über das neueste Buch von Wladimir Kaminer.
1: Wladimir Kaminer ist ein echter Tausendsasser. Er steckt voller eigenwilliger Betrachtungen mit Humor und scheint spielend Kolumnen für Radio, Fernsehen und Zeitschriften aus dem Ärmel zu schütteln. Nebenbei entstehen literarische Bestseller. Zuletzt Mahlzeit, Geschichten von Europas Tischen. Dabei kommt er Europas Speisen und Menschen beim gemeinsamen Essen nahe. Im Gespräch mit seinem Verlag Random House erklärt er, wo der besondere Reiz dieser Gespräche besteht.
2: Eigentlich sind wir jetzt an einer solchen Situation, wo dieses Essen der letzte Zusammenhalt einer Gesellschaft zu sein scheint. Über das Essen sind Menschen bereit, ins Gespräch zu kommen. Die unterschiedlichsten Leute setzen sich zusammen, alle essen, alle haben dazu was zu sagen. Und durch Essen sind die Menschen noch bereit, einander zuzuhören. Deswegen dachte ich, darauf möchte ich bauen, um dieses Europa zu beschreiben, wie vielfältig und wie schreck und gleichzeitig auch schön das ist.
1: Ein schräges und schönes Europa. Eines, das er selber gelebt hat. 1967 in Moskau in der damaligen Sowjetunion geboren, wird Kaminer nach seiner Schulzeit Toningenieur und studiert Dramaturgie am Moskauer Theaterinstitut. Ab 1990 lebt er in der untergehenden DDR, danach in der wiedervereinigten Bundesrepublik. Nach ersten Veröffentlichungen wird der Band Russendisco ein Riesenerfolg. Von da an gehört Kaminer zur Kulturszene Deutschlands, wird und bleibt ein Menschenfischer. Auch für sein neues Buch.
2: Na, man kommt mit den Menschen am besten ins Gespräch, wenn man eine Mahlzeit mit ihnen teilt oder einen trinkt. Und da ich eine gewisse Trinkfestigkeit besitze und auch bereit bin, ein paar Kilos zuzunehmen, wenn es sein muss, hatte ich keine Probleme, mit Menschen in Kontakt zu treten.
1: Und es gab auch für den weitgereisten Wladimir Kaminer einige kulinarische Entdeckungen, die ihm besonderen Spaß gemacht haben.
2: Es war ja mal so ein österreichisches, da wird, glaube ich, in so einen Kuchen da Luft da reingepustet. Auf einmal verschwindet es von allein auf dem Teller. Das war krass. Wie heißt das denn? Also dieses, was ist in Salzburg, machen sie das und Salzburger Nockerlo. Also er war dann plötzlich so, wie so ein kaputter Luftballon. Pop und weg.
1: Sein neues Buch ist mehr als ein Buch über Essen. Es ist ein Buch über ein gemeinsames Europa, das in seiner Vielfalt letztlich doch viel besser zueinander passt, als es mancher Schwarzseher im Moment meint.
2: Naja, es gibt unglaublich viel Kritik an der Europäischen Union. Die Union scheint politisch schwach zu sein, ökonomisch nicht wirklich gerecht. Sie kann keine gemeinsame

0: Position in so gut wie keine Frage eigentlich formulieren. Aber kulturell, menschlich ist da so viel Interessantes passiert. Da, eine Art europäischer Geist ist entstanden. Er ist noch ganz klar, es ist noch ein Baby. Aber das ist ein super niedliches Baby. In großen Chancen. Ich bin ein Fan.
1: Aktuell macht Europa-Fan Kamina auf seiner Lesetour durch Deutschland Reklame für die Europäer und ihr Essen. Auftritte auf der Bühne inklusive. Die liegen ihm.
0: Na, wenn ich auf einer Bühne meine Geschichten zum Besten gebe, bin ich viel freier. Ich kann zum Beispiel mal eine Pause machen, abschweifen, was anderes erzählen. Ich kann die Geschichte, weiß nicht, kürzen. Ich kann machen, was ich will, und ich sehe auch die Augen von Menschen, die mir zuhören.
2: Soweit der Beitrag von Mike Fleske. Das Buch Mahlzeit – Geschichten von Europas Tischen ist im Goldmann Verlag erschienen und auch als Hörbuch erhältlich.

0: Es gibt sie wieder auf dem Weihnachtsmarkt. Geröstete Marolen, Esskastanien. Was diese alte Kulturpflanze sonst noch kann, hat Ulrich Eckert erfahren von dem Forstbeamten Jochen Schmidt.
1: In Südeuropa sind sie seit Jahrhunderten ein Grundnahrungsmittel, besonders für die ärmeren Bevölkerungsgruppen. In Italien heißen sie Maroni, bei uns Edel- oder Esskastanien. Angebaut werden sie auch in Frankreich, der Schweiz und in Portugal. Aber auch bei uns gibt es Esskastanienbäume. Und sie werden sogar gezüchtet. Der pensionierte Forstbeamte Jochen Schmidt war 30 Jahre lang Mitarbeiter der niedersächsischen forstlichen Versuchsanstalt Escherode in Südniedersachsen.
2: Die Esskastanie, die ein natürliches Verbreitungsgebiet hat von Südeuropa, Nordafrika bis Kleinasien, die natürlich auch außerhalb des natürlichen Verbreitungsgebietes vorkommt, Richtung Norden und hier bei uns anzufinden ist, die bezeichnen wir als unsere einheimische Esskastanie.
1: Sie ist nicht zu verwechseln mit der Rosskastanie. Deren Früchte sind nur als Tierfutter zu verwenden. Die beiden Baumarten sind genetisch nicht näher miteinander verwandt. Lediglich die Früchte weisen eine gewisse Ähnlichkeit auf. Die Esskastanie ist ein Buchengewächs. Gezüchtet wird sie aber nicht nur wegen ihrer Früchte, auch andere Teile des Baumes können genutzt werden.
2: Die Esskastanie hat ein sehr dauerhaftes und sehr schönes Holz, dieses Splintholz. Das ist der erste Teil, wo die Jahrringe gebildet werden. Dieser Holzteil ist hellgrau, ist verhältnismäßig hell. Und dann wird ein Kern ausgebildet, der ist hell bis dunkelbraun.
1: Durch die große Festigkeit kann Edelkastanienholz auch für den Bau von Musikinstrumenten benutzt werden. Etwa für Teile großer Streichinstrumente wie Cello oder Kontrabass. Auch sehr dekorativ. Fußbodenparkett und Wandverkleidungen. Aber eine besondere Bedeutung hat Edelkastanienholz bei der Herstellung von Wein, etwa für Fässer.
2: Am wichtigsten sind aber Rebpfähle. Das heißt, im Weinbau durch diese Dauerhaftigkeit und Festigkeit ist die Esskastanie eben sehr begehrt, um Rebpfähle zu erziehen. Das heißt also, dass sie bei uns hier in Deutschland vor allen Dingen eben in Weinbaugebieten auch vorkommt, das heißt in der Pfalz und in Baden.
1: Dort ist auch das Klima noch geeigneter für die Esskastanie. Sie gelangte vermutlich schon mit den Römern über die Alpen, gemeinsam mit dem Weinanbau. Aber auch noch nördlicher gedeiht sie prächtig.
2: Es gibt Esskastanien, die über 30 Meter hoch werden und einen Durchmesser von mehreren Metern haben. Und die sind dann allerdings schon 500 Jahre und älter. Es gibt also Hinweise auf eine alte Esskastanienkultur, die ins frühe Mittelalter schon reingeht, eben durch diese alten Bäume, die man findet in Nordeuropa und vor allen Dingen in England. Da gibt es tausendjährige Esskastanien. Das heißt also, dass die Esskastanie doch schon sehr lange kultiviert wird.
1: Und das aus gutem Grund. Der Stärkeanteil der Früchte liegt bei etwa 40%. Dies verleiht ihnen einen leicht mehligen Geschmack. Sie enthalten reichlich Kalium, Magnesium und viele Vitamine. Aber nur 2% Fett, also eine sehr gesunde Sache. Und die Bäume sind schön anzuschauen.
2: Blütezeit der Esskastanie ist im Frühjahr und die Blüten sehen aus wie 10 bis 20 cm lange Kätzchen, gelb, sieht sehr schön aus. Dann entwickeln sich aus den befruchteten weiblichen Blüten eben diese Fruchtbecher, die im Oktober reif werden und runterfallen. Und diese Fruchtbecher sind einmal zuerst grün und verfärben dann ins Braune. Und die haben ganz spitze Zähne.
1: Die vom Baum gefallenen Esskastanien können nun vom Boden aufgelesen werden. Man sollte allerdings nur ganz frische Exemplare mitnehmen, denn sie sind sehr wurmanfällig. Zu Hause hilft ein einfacher Test im Waschbecken. Wurmstichige Kastanien schwimmen oben. Die wilden Exemplare haben einen Durchmesser von 2 bis 4 cm. Die braunen Früchte sind reif, wenn sie sich aus der stacheligen Schale lösen.
2: Und da sitzen dann eben 4 Nüsse drin. In der Regel aber. Es gibt auch Bäume, die haben nur 1 oder 2 Früchte. Oder andere, die haben bis zu 4, die sind dann aber flach. Und die sind sehr unterschiedlich groß. Und es gibt sicher auch schon Züchtungen, die besonders großfrüchtige Nüsse dann hervorbringen. Die man so auf den Weihnachtsmärkten sieht, sind doch dicker dann noch. Kommen wahrscheinlich aus Plantagen.
1: Auf den Weihnachtsmärkten gibt es sie geröstet als Snack. Das kann man auch leicht zu Hause selbst machen. Die Kastanien kreuzweise einritzen und dann etwa 8 Minuten bei 220 Grad backen. Damit sie nicht austrocknen, ein Schälchen Wasser im Ofen dazustellen. Doch es gibt noch unzählige weitere Zubereitungsarten. Bei uns kennt man Esskastanien auch als Füllung für Gänsebraten. Doch auch für Püree, Brot, Kuchen und selbst Grappa finden sie Verwendung. Zwar hat die Kartoffel aus Amerika die Esskastanie als Stärkelieferant weitgehend verdrängt. Was aber früher ein arme Leute-Essen war, ist heute ein besonderer Leckerbissen.

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1: Wir blicken jetzt mal über den Tellerrand hinaus. Die Welt ist kleiner geworden. Wir reisen viel, rücken mehr zusammen. Da kann es schon mal passieren, dass einem die Liebe seines Lebens begegnet. So geschehen dem Sohn meiner Redaktionskollegin Renate Reimann, die nun aus erster Hand erfuhr, wie in Südkorea gefeiert wird.
2: Von meiner aus Korea stammenden Schwiegertochter Hee Kyung, die seit einigen Jahren in Deutschland lebt, ließ ich mir erzählen, wie man das Weihnachtsfest, das im christlichen Abendland das wichtigste Fest des Jahres ist, in ihrem Heimatland Korea feiert. Grundsätzlich gibt es für Koreaner zwei wichtige Feiertage im Jahr, die für sie die Wertigkeit haben wie für uns das Weihnachtsfest, nämlich das Erntedankfest und der Neujahrstag. Das Erntedankfest wird im September gefeiert. An diesem wichtigen Feiertag bedankt man sich für die gute Ernte und feiert mit allen Familienmitgliedern. Freunde und Verwandte werden im ganzen Land besucht. Das Fest dauert 3 Tage und man ist ununterbrochen unterwegs, um Familienmitglieder, Freunde und Bekannte aufzusuchen. Wein, Reiskuchen, frische Früchte, Kastanien dürfen auf keinen Fall fehlen. Traditionelle Spiele runden die Feierlichkeiten ab und am Abend ist das Brauch, den Mond zu betrachten. Das Wetter ist zu dieser Zeit unbestreitbar herrlich. Und ein altes koreanisches Sprichwort sagt, der Himmel ist hoch und das Pferd ist fett. Das bedeutet, dass die Tiere sich jetzt ihren Winterspeck anfuttern. Der Neujahrstag ist nach dem Lunarkalender Anfang Februar. Es ist ein Gedenktag für die Ahnen. Die Familien gehen zu den Gräbern der Verstorbenen und halten dort eine Gedenkfeier ab. Auch die Kinder verbeugen sich respektvoll. Es ist ein Akt, die Verstorbenen über den Eintritt in das neue Jahr zu informieren. Man gedenkt der Verstorbenen, indem man ihre Lieblingsspeisen mitbringt, um sie dann dort gemeinsam mit den Familienangehörigen zu verzehren. Weihnachten gibt es bei uns eigentlich gar nicht, erzählt Hee Kyung. Es gibt nur einen arbeitsfreien Feiertag, den 25. Dezember. Wir sehen es als eine Art Halloween an. Es gibt einen freien Tag, man trifft sich mit Freunden, geht essen und trinken oder ins Kino. Es liegt dann schon Schnee und wir fahren zum Skifahren in die Berge. Sicher, die wenigen Christen, die es in Korea gibt, gehen in die Kirche und feiern das Weihnachtsfest. Aber das sind nur wenige. Traditionell geht man dann um 23 oder 24 Uhr in die Christmette. Erst nach dem Krieg schwappte die Weihnachtswelle aus Amerika nach Korea herüber und wurde von den Geschäften gierig aufgenommen und zu einer lukrativen Geschäftsidee entwickelt. Es ist eben ausschließlich ein Fest der Geschäfte, die diesen amerikanischen Einfluss nutzen. Die Fassaden der Hochhäuser sind mit Tausenden von Lichtern prachtvoll geschmückt. Sie bieten einen gigantischen Anblick. Ganz besonders lustig sind die Weihnachtsfrauen. Das heißt, in den Kaufhäusern sind musizierende Bands von Weihnachtsfrauen, möglichst in entzückenden kurzen Röckchen. Wie in Amerika gibt es vor den Kaufhäusern riesige, fantastisch geschmückte Weihnachtsbäume. In den Privathaushalten werden keine Weihnachtsbäume aufgestellt. Man macht sich auch innerhalb der Familie keine Geschenke. Und auch die Kinder haben diesbezüglich keine Erwartungen.

0: Wir kommen nun zu den Veranstaltungstipps. Diesmal zusammengestellt und präsentiert von meinem Kollegen Mike Fleske.
1: Und hier sind die Veranstaltungstipps für die Monate Dezember und Januar. Im Quartiertheater in der Kornstraße 31 in Hannover wird es nass, denn so lautet der Name einer Tanzperformance, die am Mittwoch, 18. Dezember ab 20 Uhr zu Gast ist. In Nass verkörpern die Mitwirkenden verschiedene Bewegungen des Wassers: Fluss, Widerstand und Anpassung. Im Zusammenspiel mit Stimme, Cello und elektronischer Live-Musik schlüpfen die Darsteller in Rollen als Algen, Fische, Menschen und Wasser selbst und laden so das Publikum dazu ein, ihre Beziehung zur Natur und untereinander neu zu entdecken. Karten für den Abend gibt es für 12,34 Euro an allen bekannten Vorverkaufsstellen und im Internet. Wie war die Musik an Weihnachten in Venedig im Jahr 1600? Diese Frage beantwortet die Weihnachtsführung im Hildesheimer Dom im Domhof 30. Am Donnerstag, 19. Dezember, wird Dr. Jörg Bölling ab 19 Uhr über einen ganz besonderen musikalischen Schatz berichten. In der Dombibliothek in Hildesheim werden eine Reihe mittelalterlicher Handschriften und frühe Drucke mit lateinischen liturgischen Texten verwahrt, die am späten Heiligabend und in der Heiligen Nacht gelesen oder gesungen wurden. Eben diese oder fast gleichlautende Texte waren um das Jahr 1600 auch in Venedig zu hören. Die Führung gibt darüber Auskunft. Diese ist kostenlos. Wer möchte, kann sich für die bessere Planung anmelden unter dombibliothek@bistum-hildesheim.de. Ein Feuerwerk der Turnkunst gibt es an Silvester in der ZAG Arena an der Expo Plaza 7 in Hannover. Das Turnprogramm Gaia präsentiert ein faszinierendes Zusammenspiel der Elemente zwischen Himmel und Erde. Atemberaubende Synchronität aus Asien, beeindruckende Luftshows aus Europa und spektakuläre Akrobatik aus Afrika bilden gemeinsam mit vielen weiteren Weltklasse-Darbietungen ein unvergleichliches Showerlebnis. Beginn ist am Dienstag, 31. Dezember um 17 Uhr. Tickets gibt es ab 31,10 Euro. Filmmusikliebhaber, aufgepasst! Am Sonntag, 19. Januar um 20 Uhr passiert Großes. Dann wird die Musik des deutschen Hollywood-Filmkomponisten Hans Zimmer gefeiert. Dafür ist das Hollywood Philharmonic Orchestra mit Chor und internationalen Solisten zu Gast in der Halle 39, Schinkelstraße 7 in Hildesheim. Hans Zimmer ist berühmt für seine preisgekrönten Melodien in Filmen wie Rain Man, Mission Impossible 2, Gladiator, Fluch der Karibik oder Batman. In einer großen Licht- und Soundinszenierung bringen das Orchester und die Gäste die Musik auf die Bühne. Tickets gibt es ab 39,90 Euro im Internet und an allen bekannten Vorverkaufsstellen. Das waren die Veranstaltungstipps für Dezember und Januar. Wir wünschen viel Spaß beim Ausgehen.

0: Königreich des Hochdeutschen, die Stadtsprache Hannovers. Zu diesem Thema forschte das deutsche Seminar an der Leibniz-Universität Hannover lange 2 Jahre. Jetzt liegen die Ergebnisse vor und mein Kollege Lothar Blum weiß mehr.
1: Der Zeller-Zweig der Gesellschaft für deutsche Sprache ging dem weit verbreiteten Mythos nach, dass in und um Hannover das beste Hochdeutsch gesprochen wird. Dabei stellten die beiden Zeller-Zweig-Vorsitzenden Sabine Drenkhahn und Gisela Herfurth auch die Frage, was eigentlich bestes Hochdeutsch bedeute und ob es tatsächlich stimme, dass das Hochdeutsch in Hannover besser sei als dasjenige in anderen Städten wie Braunschweig, Hildesheim, Göttingen oder Celle.
2: Die Gesellschaft für deutsche Sprache hat die Aufgabe, im Grunde eine Brücke zu schlagen zwischen der Sprachwissenschaft zu den Menschen allgemein. Es sind zwar sprachwissenschaftliche Themen, die aber immer etwas runtergebrochen werden.
1: Ziel der Untersuchung war eine erschöpfende Antwort auf die Frage, ob es sich bei dem bekannten Mythos um Fiktion oder eine sprachwissenschaftlich fundierte Wirklichkeit handelt. Sprache ist dabei nicht nur Kommunikationsmittel, sie ist auch ein Medium kultureller Identitätskonstruktion. Sie sagt etwas aus über unser Leben und unsere Gesellschaft. Projektleiter Konrad.
3: Meine Schlussfolgerung ist, der Kopf sagt ja, die Menschen glauben, dass Hannover das beste Hochdeutsch spricht. Der Mund, die tschechische Sprache aber, das ist ein Nein. Die ganze Region spricht so gut wie gleich. Also auch Celle. Und Hannover und alle Städte drumherum, das ist ein ziemlicher Einheitsbrei.
1: Und Konrad präzisiert seine Forschungsergebnisse.
3: Man kann schon sagen, die Region hier, das frühere Ostfälische, ja, der frühere ostfälische Dialektraum, also ich sag mal Celle, Göttingen, Hannover und Braunschweig, die Achse, sprechen womöglich das Beste, aber ein Bestes gibt es auch nicht und vor allem kein reines.
1: Bei dem Projekt Die Stadtsprache Hannovers, das von der Deutschen Forschungsgemeinschaft gefördert wurde, spielt auch das Hannöversche eine wichtige Rolle. Konrad nennt Beispiele für den Wandel der Sprache.
3: So ein Beispiel ist der Benönenwürgen. Ja, also das A wird wie so ein Ö gesprochen und das kurze A wie ein Ö, wie ein, auch so ein Ä, also der alte Mann statt der alte Mann. Und eben der Benönenwürgen, das ja auf der vokalischen Ebene und dann Stadtviertel, die Südstadt. Der Spitzestein wird oft mit Hannöversch assoziiert, ist aber eigentlich überall verbreitet. Das ist lange A, was zu einem Ö wird. Das Hannöversche A klang eben nicht wie ein A, sondern ein Ö. Wir im Projekt haben festgestellt, es gibt natürlich kein reines Hochdeutsch. Auch die Menschen aus dieser vermeintlich hochdeutschen Stadt Hannover haben Aussprachen, die nicht zu dem kodifizierten, wie man sagt, kodifizierten Standard Neuhochdeutschen gehören. Und das ist ganz natürlich.

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1: Unsere Rubrik und außerdem. Schokolade hat zu Weihnachten Hochsaison. Neuerdings soll man sie auch stopfen können, weiß mein Kollege Gerald Kaiser. Hören Sie mal rein.
2: Schon mal Schokolade geschnupft? Sie haben richtig gehört. Schokolade soll es jetzt auch zum Schnupfen geben, zumindest in den USA. Coco Loco heißt das Produkt. Damit will das amerikanische Startup Legal Lean in eine Marktlücke stoßen und Energy Drinks Konkurrenz machen. So wird es möglicherweise bald völlig normal sein, seine Schokodosis auch mit der Nase aufzunehmen, schreibt die Washington Post. Allerdings hat Coco Loco weniger etwas mit Genuss als mit einem Wachmacher zu tun. Das Pulver basiert auf Kakaobohnen, das mit zusätzlichen Inhaltsstoffen wie Taurin oder Guarana angereichert wurde. Laut Hersteller soll es euphorisierend und motivierend wirken. Es ist also ein Energy Drink für die Nase. Euphorie löst das Produkt allerdings nicht auf allen Seiten aus. So hat beispielsweise die amerikanische Behörde für Lebens- und Arzneimittel Food and Drug Administration Coco Loco die Zulassung bisher verweigert. Es werde derzeit geprüft, wie das Produkt reguliert werden soll. Außerdem bleibt abzuwarten, wie andere Behörden auf das Kakaopulver reagieren, denn der Konsum erinnert an das Schnupfen von Kokain. Lassen wir uns also überraschen.

Nun ist unsere weihnachtliche Stunde mit Ihnen schon zu Ende. Auch das Jahr geht zur Neige. Im Januar sind wir gern wieder für Sie da. Das Dacapo-Team wünscht Ihnen eine gesegnete Weihnacht sowie ein gesundes, glückliches neues Jahr. Bleiben Sie gesund und munter. Am Mikrofon verabschiedet sich Ingrid Mehlgarten, die auch verantwortliche Redakteurin war. Tschüss!

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1: Im Studio Colin Mock. Volle Kraft Richtung K.O.-Phase. Das dürfte für die DFB-Elf bei der WM heute das Motto gegen die Elfenbeinküste sein. Gewinnt Deutschland auch sein zweites Gruppenspiel, steht man bereits im 16. Finale. Gleiches gilt auch für den Gegner aus Afrika. Bundestrainer Julian Nagelsmann sagte zu den Stärken der Elfenbeinküste:
2: Im Mittelfeld mit Fofana, mit Kessié, eine brutale Körperlichkeit, die uns schon vor Probleme stellen kann. Wir haben Maßnahmen ergriffen und haben das auch trainiert, was wir machen müssen, dass wir möglichst viele Stärken wegnehmen. Das werden wir nicht immer schaffen, weil der Gegner dafür zu gut ist. Aber wir werden es versuchen, es über einen Großteil der Spielminuten zu schaffen.
1: Los geht's um 22 Uhr deutscher Zeit in Toronto. Währenddessen haben sich die USA bereits ein Ticket für die K.O.-Phase gesichert. 2:0 stand es am Ende gegen Australien. Die Chance, das 16. Finale klarzumachen, hat Schottland dagegen mit einem 0:1 gegen Marokko verpasst. Auf die Schotten wartet als letzter Gruppengegner jetzt noch Brasilien, das mit 3:0 gegen Haiti gewonnen hat. Die Innenminister von Bund und Ländern wollen den Zivilschutz in Deutschland verbessern. Allein der Bund will in den nächsten Jahren 10 Milliarden Euro bereitstellen, um die Bevölkerung im Ernstfall besser zu schützen. Außerdem wird es eine engere Zusammenarbeit der Länder mit dem Innen- und Verteidigungsministerium geben. Man investiere schon jetzt gemeinsam in Infrastruktur, sagt Verteidigungsminister Pistorius.
3: Wenn wir so wie hier in Hamburg in den Hafen investieren, dann investieren wir in den zivilen Wirtschaftsinfrastrukturfaktor Hafen. Aber gleichzeitig ist es eben im Ernstfall auch ein wichtiger Hub für den Transport militärischen Materials und Soldatinnen und Soldaten. Das heißt, alles greift in das andere über und das ist extrem wichtig.
1: Online-Verträge auch einfach per Mausklick widerrufen können. Das muss ab jetzt immer möglich sein. Ein solcher Widerrufsbutton ist für Online-Shops oder auch Telefonanbieter ab sofort Pflicht. Entweder wirklich als Button oder als klar erkennbarer Link. Eine Äußerung von Donald Trump sorgt mal wieder für Empörung, diesmal in Italien. Der US-Präsident hat in einem Interview behauptet, Italiens Regierungschefin Meloni hätte ihn um ein Foto angefleht. Die wies das als frei erfunden zurück. Aus Protest hat Italiens Außenminister einen geplanten USA-Besuch abgesagt.
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4: Mit KI-Support. Wolkig und ziemlich schwül ist es gerade und von der Landesmitte bis zur Küste ziehen Schauer und Gewitter durch, die im Osten später auch mal kräftiger ausfallen können. Im Westen gibt's dagegen viel Sonne und meist bleibt's trocken, dazu Höchstwerte zwischen 32 und 38 Grad. Morgen wieder viel Sonne und heiß, aber ab und zu kommen im Westen und in der Mitte Gewitter dazu, maximal bis 38 Grad.

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2: Alles Gute macht der Mai und das heißt auch eine neue Ausgabe der Low Vision Charts, Ausgabe Nummer
3: 35.
2: Hast du gerade festgestellt, Katrin meint, wir werden jetzt erwachsen.
3: Ja, ich finde, jetzt werden wir so allmählich ein bisschen erwachsener.
2: Ich kriege jetzt schon graue Haare, sagen meine Kinder zumindest immer.
3: Also ich nicht, hat unsere Tochter gerade festgestellt.
2: Ja, das ist irgendwie falsch.
3: Ja.
2: Also irgendwie, ich muss mit ihr nochmal sprechen. Das sind alles Fake News.
3: Nein.
2: Keine Fake News sind, das am Mikrofon. Hallo sagen die Katrin Mangelsdorf-Lüdecke
3: und Andreas Mango

0: Alles hin, ich brauche noch einen Kaffee und dann ist alles gut.
1: Da würde ich vorschlagen, wir schicken jetzt zwei Songs ins Rennen, nämlich die Plätze 10 und 9. Und währenddessen kann Katrin eine ganze Kanne Kaffee trinken, das wird sie schaffen. Das sind nämlich etwa 8 Minuten, ein bisschen mehr als 8 Minuten schafft sie so eine Kanne, oder?
0: Aber klar, ja, locker.
1: Ne, pro Minute eine Tasse.
0: Natürlich.
1: Flash Lex startet mit seinem Come With Me auf Platz 10. Neu eingestiegen ist er mit wie vielen Punkten?
0: 9 Punkte.
1: Oh, das war knapp. Wir werden es später mit dem Klangteil noch hören. Und Platz 9.
0: Hans Sanding featuring Susanne Hanske im Garten vorm Haus von 10 auf 9 geklettert, hat 13 Punkte erreicht.
1: Vielleicht schlägst du aber es neu, ne? Das habe ich richtig gesagt, oder?
0: Ja, das ist neu, das ist alles richtig.
1: Ich dachte, die wären zur gleichen Sendung.
0: Nein.
1: Ich brauche vielleicht auch die zweite Kanne Kaffee. Also irgendwie müssen
0: wir teilen,
1: das hinkriegen.
0: Wir teilen.
1: Oh, da hast du aber für Tasse Kaffee 2 Minuten Zeit.
0: Das kriege ich hin.
1: Tschakka.

0: Im Garten vorm, sag mal, warum kriege ich denn das nicht raus? Im Garten vorm Haus. Herrschaftszeiten, das ist doch gar nicht so schwer. Hansandig gemeinsam mit Susan Hansko, oder eigentlich müsste ja umgekehrt heißen. Und im Übrigen im Hintergrund Thomas Steinmann zu hören, der hat nämlich die Musik dazu gemacht. So viel Zeit muss sein. Ja, genau. Wir sollten ja auch immer noch mal so ein paar Informationen geben. Übrigens Flash Lex das erste Mal offiziell dabei und Susanne Hanske zum zweiten Mal im zweiten Monat am Start.
1: Richtig. Und wir hatten 38 Abstimmungen.
0: Ja.
1: Aber wir kommen jetzt zum ersten Neuvorschlag diesen Monat.
0: Ja.
1: Aber Mango, wie können denn die zuhörenden Interpreten uns Sachen einreichen?
0: Also ihr könnt es euch auch euren Freunden sagen, wenn ihr das mögt. Also das ist vollkommen egal. Hauptsache, ihr seid sehbehindert, ihr seid behindert im Sinne des Gesetzes. Ihr habt einen Grad der Behinderung von mindestens 80. Dann reiche uns euren Song ein. Macht dazu einen Ausweis, einen Schwerbehindertenausweis. Den gucken wir uns einmal an. Löschen den dann, weil mit den Daten können und wollen wir nichts anfangen. Also geht sofort weg. Nur, dass wir einmal wissen, dass es tatsächlich an dem ist. Das können wir uns vielleicht gerade noch so merken. Also ich jetzt nicht so ganz mit meinen grauen Haaren, aber Katrin vielleicht. Und ja, dann wird er bei uns gespielt. Und so hat es nämlich auch die nächste Interpretin gemacht. Nämlich
1: die Happy Mädels.
0: Genau. Mit einem, ja, adaptierten Song, sage ich mal so. Und zwar nämlich The Wellerman. Das kennen wir alle, ne? Das gibt's in der Fassung auch in Deutsch. Nämlich die Wellerman kommt. Das klingt irgendwie gefährlich, oder? Das klingt so nach Frau Rottenmeier von Heidi oder so.
1: Nein, also
0: nach,
1: das ist ein tolles nicht? Lied. Das ist,
0: ja.
1: Und die haben das toll eingesungen. Ich glaube, die hatten Spaß dabei.
0: Ja, das klingt. Die, übrigens, erklären wir gleich noch. Schauen wir erstmal den Song, würde ich vorschlagen. Und danach haben wir noch Platz 8, ne?
1: Genau. Colin B. featuring Ina und Tobi. In the Middle of Nowhere. Von 6 auf 8 gefallen mit 15 Punkten.
0: Und die waren zum 10. Mal dabei. Das heißt, in der nächsten Sendung bitte nicht wiederwählen. So viel Zeit muss auch noch sein.

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2: Das war Colin B. featuring Ina und Tobi in The Middle of Nowhere. Dieser Song war 10-mal dabei, darf leider nicht wiedergewählt werden.
3: Ja.
2: Das ist sehr traurig, weil mir das Lied wirklich, wirklich gut gefällt. Aber wir haben den zweiten Neuvorschlag für euch, den ihr diesen Monat gerne reinwählen dürft. Der kommt nämlich von
3: Susha und der Song nennt sich Die Me Swover. Und den hören wir uns gleich an. Vorher geht es nämlich zum Interview.
2: Das haben wir auch geführt mit Susha. Wir sind in Berlin gewesen und haben sie getroffen persönlich und haben dann einfach gesagt, wir möchten gerne, dass wir das Interview mal live machen, nicht immer über Zoom, richtig.
3: Ja, und standen da in dem, wie ist das, Yuzo Emre Institut?
2: Ja, Yuzo Emre.
3: Sehr, sehr schön,
2: genau.
3: Im Rahmen des International Low Vision Song Contest, beziehungsweise des Vorentscheides. Mhm. Apropos, könnt ihr gerne noch am Freitag hinfahren. Nächsten Freitag dann. Und könnt euch das dort anschauen. Und Susha hat uns Rede und Antwort gestanden. Und mal gucken, ob es vielleicht dann mit dem Interview reicht für nächsten Monat mit Daimi Swova und der zweiten Neuvorstellung für diese Sendung. Und
2: danach würden wir schon ins Klangtal gehen. Also daher, dann machen wir einen kleinen Ausflug mal wieder. Wir müssen mal wieder an die frische Luft.
3: Ja, Tobi, wir gucken schon mal, wo wir dich hinpacken. Ne?
2: Aber erst nächsten Monat.
3: Ja, aber man kann das schon mal gucken, ausspähen.
2: Richtig, wir suchen dir ein lauschiges Plätzchen.
3: Wir machen einen auf Geheimdienst und gucken, was da so Schönes gibt. Also, jetzt das Interview, dann gibt's Daimi Swova und danach gehen wir ins Klangtal. Das beschäftigt uns jetzt die nächsten 18 Minuten.
4: Wir sind hier im Yunus Emre Institut in Berlin. Wir haben gerade die wunderbare Veranstaltung des Vorentscheids zum International Low Vision Song Contest hinter uns gebracht. Und eine der beiden Moderatorinnen mit Sternchen dazwischen steht jetzt hier bei uns am Mikrofon. Susha, hallo.
5: Hallo.
4: Hallo
5: Mango.
4: Wir fangen mal damit an. Du warst mega aufgeregt vorher, oder?
5: Total. Das habe ich zum ersten Mal gemacht. Dann hatten wir ein kleines technisches Problem, also genau.
4: Wirst du dann auch den großen Song Contest am 16. Mai moderieren mit, oder?
5: Ja, bestimmt.
4: Ja, sehr schön.
5: Ist auch leichter auf Englisch, aber dann mache ich das nochmal. Ich habe mir das natürlich angehört, wie es vor 4 Jahren war. Das hat schon geholfen. Ja, man könnte sich gut vorbereiten, aber spontan muss man auch ganz viel sagen. Also, ich lerne das.
4: Es war fantastisch, weil du bist ja gleich direkt ins kalte Wasser geworfen worden, mit Interviews führen und du wusstest ja auch gar nicht, was die Menschen dann dir antworten. Das war schon eine tolle Leistung. Ich hoffe, es hat dir auch ein bisschen Spaß gemacht.
5: Ja, total. Ich habe ein bisschen nachgedacht, muss ich zusagen, was sie sagen könnten, aber natürlich war es nicht immer so. Und es hat total Spaß gemacht, als ich mich lockerer gefühlt habe.
4: Jetzt können wir es ja durchaus auch ausplaudern. Hattest du so einen Favoriten gehabt bei den 19 Teilnehmern, die heute dabei waren?
5: Ja, Fanny und Anja und auch Benjamin Michael. Das sind meine zwei Favoriten. Das ist nicht, weil ich alle kenne.
4: Waren ja auch nette Lieder insgesamt. Wie sieht es bei dir aus musikalisch? Wir hatten gerade kurz vorher noch mal gesprochen. Du bist ja jetzt sozusagen hier nach Deutschland gekommen, aber auch bloß, glaube ich, auf Zeit, ne? Also nicht für immer jetzt oder wie? Oder bleibst du hier bei uns im DBSV?
5: Ich mache jetzt einen freiwilligen Dienst beim DBSV. Das dauert genau ein Jahr. Und ich habe am 1. Februar begonnen und jetzt geht's weiter.
4: Wie steht's um deine musikalischen Aktivitäten aktuell?
5: Das ist eine gute Frage. Ich habe viele Jahre mit Rock gearbeitet. Der ist im Song Vidal zu hören, aber jetzt machen wir das nicht mehr. Und ich bin mit jemandem, mit dem wir zusammen Songs schreiben. Also ich habe meinen Begleiter verloren, aber mit BJ, der aus England ist, er ist Schriftsteller und Regisseur, schreiben wir Songs. Oder er hat Ideen, ich passe sie an. Manchmal schreibe ich noch etwas dazu, also ich meine Musik, weil er alle Texte schreibt. Seit kurzem arbeite ich mit Grzegorz Dowgiało. Er ist hervorragend. Das wird man schon hören, ja, im Wohnzimmerkonzert in Chemnitz.
4: Ja, dann sind wir sehr gespannt, ob sich dann auch sozusagen der Musikstil ein bisschen ändert. Was hast du denn jetzt beim DBSV für Aufgaben übernommen? Was machst du da so den lieben langen Tag?
5: Es gefällt mir sehr beim DBSV, weil ich die ganze Zeit neue Aufgaben habe. Ja, eines war Braille. Wir hatten ein Braille-Seminar für die Lehrkräfte. Natürlich ist der ELSC eine sehr große arbeits- und zeitaufwendige Aufgabe. Ja, ich habe auch kleinere Projekte gemacht, wie eine Übersetzung. Und ich war dabei, als wir einen Podcast aufgenommen haben. Das war über taktile Reproduktionen von Bildern. Und ich habe was ganz Wichtiges vergessen. Ja, aber ja, genau. Vielleicht kommt es noch.
2: Wie schaut denn das aus? Du hattest jetzt deinen ersten Zoom-Polnisch-Kurs.
5: Genau, so. Danke.
2: Ja, cool. Erzähl mir davon, es waren viele Teilnehmer dabei. Oder wie ist es gelaufen? Du warst mega aufgeregt.
4: Ich habe ja gemeinerweise gesagt, beim Polnischen musst du machen, dann passt es schon. Ich glaube, geht doch ein bisschen, muss mehr sein, oder?
5: Ja, also die erste Lektion, der erste Unterricht war tatsächlich über alle Lauten. Okay. Ja, also für Ausländer ist die Aussprache schon ganz kompliziert. Ich war total aufgeregt. Ich habe ein bisschen Erfahrung mit Englischunterricht, aber auch nicht so viel. Und ich habe keine Lehrerausbildung. Aber ich habe gedacht, okay, ich versuche es einmal. Also für mich sind Sachen immer so eine Reise. Ja? Zuerst denke ich mir, okay, ich kann das gar nicht, ich weiß das gar nicht, was soll ich dann machen? Und dann lese ich darüber oder höre ich was davon und plötzlich weiß ich schon zu viel. Und manchmal dauert es zu lange, zum Beispiel, ja, im Konzert, ich weiß nicht, was ich sagen soll und dann sage ich so, ja, was, und es dauert 5 Minuten, genau. Aber ich habe echt viele Teilnehmer. Ich wollte einen Termin machen, jetzt mache ich 2, aber es meldet sich noch Leute an und deswegen habe ich entschieden, das nochmal im Herbst zu machen.
2: Boah, mega. Und wie schaut das bei dir aus mit Hobbys? Bleibt überhaupt noch Zeit für Hobbys? Hast du Freizeit?
5: Ja, also jetzt habe ich ein bisschen weniger Freizeit. Aber meine Hobbys sind Fremdsprachen und Musik. Und ja, genau, fürs Konzert in Chemnitz muss ich mich sowieso vorbereiten. Und naja, Deutsch mache ich hier die ganze Zeit. Also okay, vielleicht nicht die ganze Zeit, aber ganz oft. Ja.
4: Du sprichst Englisch, du sprichst Deutsch, du sprichst Polnisch. Ich habe auch gehört, Niederländisch, ne? Oder?
5: Ja. Mhm. Ich habe ein bisschen Niederländisch gelernt, aber dann hat es mir ein bisschen Motivation gefehlt. Ich hatte niemanden zu üben. Jetzt bin ich in einer WhatsApp-Gruppe, wo wir ab und zu Niederländisch sprechen. Also vielleicht vergesse ich das noch nicht ganz. Ich muss noch mehr auf Niederländisch lesen, aber die Zeit fällt mir ein bisschen.
4: Aber mehr Sprachen kannst du dann nicht?
5: Also naja, ich habe auch Slowenisch gesprochen, weil Rock aus Slowenien kommt und ja, die Eltern sprechen gar kein Englisch oder vielleicht ein paar Wörter. Aber naja, ich vergesse das dann.
4: Ich bin fasziniert, ich kriege ja noch nicht mal Englisch vernünftig hin. Also insofern so viele Sprachen, Hochachtung, irre. Ich würde sagen, hast du noch eine Frage?
2: Ja, na klar. Also erstmal möchte ich mit Susia nochmal werben.
4: Susia?
2: Ja, Susia. Ich krieg's nicht mehr hin. In meinem Leben kriege ich das nicht mehr hin. Okay. Susia, ich möchte mit dir nochmal werben. Ich möchte nämlich, dass ganz, ganz viele Teilnehmer, Leute, Gäste kommen zu uns in die Holzkirche nach Chemnitz. Das wird ein mega Konzert, glaube ich. Ich bin total aufgeregt. Ich muss auf der Bühne stehen. Das ist gar nicht mein Ding. Und du wirst das total toll machen. Davon bin ich ganz toll überzeugt. Ich habe das Programm schon gehört. Das wird mega.
4: Vielleicht kannst du eins spoilern. Ich glaube, du singst ein Duett mit Anja, ne?
5: Ja. Das machen wir.
4: Verrätst du das? Ganz leise, es hört keiner. Welches Lied das ist?
5: You've got a friend.
2: Wow.
4: Da sind wir sehr gespannt, was daraus wird. Und ich denke, wir haben es jetzt schon echt sehr, sehr spät.
5: Ja.
4: Und würden dann jetzt auch Sushia in ihren verdienten Feierabend lassen.
5: Genau.
4: Wünschen dir ganz, ganz viel Spaß am 16. Mai.
5: Und eine ganz tolle Zeit hier in Berlin.
4: Genau.
5: Danke, es ist sehr schön hier. Und vielen Dank fürs Interview.
4: Jo.
5: Vielen Dank.
4: Tschüss.
5: Danke euch. Tschüss.

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1: Oh je, das klingt bei mir ein bisschen wie Pollenflug und Allergie und sowas. Aber es wird schon irgendwie mit dem Sommer. Das fängt später erst an.
2: So. Ja, das wird schon alles. Auch meine Stimme ist noch ein bisschen belegt oder man könnte vermuten, aber das ist alles in Ordnung.
1: Das ist also bitte.
2: Also krank werden wir auf keinen Fall.
1: Genau, nein. Und getrunken haben wir auch nicht.
2: Nein, lange nicht mehr.
1: Aber apropos trinken, wollen wir kurz das Päuschen machen? Guck mal, da drüben ist eine schöne Parkbank, wollen wir uns da mal hinsetzen? Weil wir müssen ja doch ganz schön weit rein. Wir haben schon so viele Künstler bei uns im Klangtal da.
2: Also Mango, du bist jetzt genau 7 Schritte gelaufen und schon brauchst du eine Pause. Also, das können wir aber sehr, sehr gerne für dich machen.
1: Ich bin nur auf deine Gesundheit bedacht, damit du nicht mit dem Kreislauf und so, weißt du, und
2: ja, nee, ist klar.
1: Und was nicht alles.
2: Ich laufe hier nicht im Kreis rum.
1: Oh mein Gott.
2: Komm, lass uns hinsetzen.
1: Das ist, ich entschuldige mich schon mal förmlichst für das. Ja, so. Außerdem, guck mal, Frühling, das muss man ein bisschen genießen.
2: Ja, also es ist wunderschön.
1: Ja.
2: Aber weißt du, was ich da gerade sehe?
1: Nein.
2: Da ist ein Plakat aufgestellt.
1: Ja, und mit welchem Inhalt?
2: Auf dem Plakat steht 2. Wohnzimmerkonzert.
1: Ei, in Chemnitz, das weiß ich.
2: Richtig.
1: Habe ich schon mal was von gehört.
2: Am 31.05.
1: Ja.
2: Wow, auch wir sind dabei, jawohl.
1: Ja, das so, und auch ohne Bank, glaube ich, vielleicht.
2: Wir werden keine Bank bekommen.
1: Wir können Anja mal fragen. Vielleicht kriegen wir so eine schöne, dann so ein Lehnsessel wäre toll. Also vielleicht seid ihr aber dabei. Ne?
2: Das wäre toll.
1: Auf einer Bank wahrscheinlich, gehe ich jetzt mal von aus. Holzkirche, das sind ja meistens Bänke, ne?
2: Na, wahrscheinlich, ja.
1: Und wir würden auf jeden Fall ein paar Künstler noch mitbringen. Ne? Fanny und Anja zum Beispiel.
2: Genau, DJ Maulwurf.
1: Susha. Also alle sind mal mit dabei, die Damen und Herren von Connecting Blind werden mit dabei sein. Also es lohnt sich, vielleicht seid ihr auch dabei.
2: Also da freuen wir uns mega drauf, das wird toll.
1: Ich glaube, unsere Kandidaten, die wir heute hierher bringen, sind aber nicht dabei.
2: Nee, kein einziger tatsächlich.
1: Nein. Aber die lassen wir jetzt einfach hier und wir gucken mal, wen wir da haben. Letzter Platz.
2: Das soll nicht wirklich ich jetzt sagen, oder?
1: Nein, das sage ich für dich extra an. Du könntest sagen 3 Punkte. Blind Life Music Connection ist das nämlich mit Keep the Path Clear, also oder also Leitstreifen frei halten. Ne?
2: Hat's leider nicht reingeschafft.
1: Ja, aber die Message bleibt ja trotzdem, also für alle, die das jetzt hören und die Leitstreifen nicht so benutzen, nicht draufstehen, ist immer uncool. Ich laufe euch dann jetzt mittlerweile auch um. Irgendwann, ne, und so.
2: So, und dann haben wir mit 8 Punkten, ich glaube letzten Monat ziemlich weit oben und diesen Monat nur 8 Punkte erreicht, die Andrea Ebel.
1: Schwarze Lederjacke, die könnte man gerade gebrauchen, ist doch ein bisschen frisch geworden mittlerweile, ne?
2: Ja, tatsächlich.
1: Aber, ach ja. Aber vielleicht bekleidet sie, nein, sie hat ja verraten, die hat sie gar nicht mehr, die sie da gesungen hat, ne, die Lederjacke, wenn ich das so richtig erinnere. Und einen haben wir noch aus der Nähe von Stuttgart, nämlich Michael Hager, auch 8 Punkte, damit hat es auch leider nicht gereicht, diese Sendung mit Easily Emma, eine Country-Nummer, ne?
2: Aber wunderschön, Michael hat diesmal Englisch gesungen, das klang echt toll.
1: Ja. Aber also wenn ich ehrlich sein darf, ich mag die deutschen Lieder von Michael lieber. Das ist so. Aber ich mag ja generell gerne deutsche Lieder. Also mögen wir beide ja sehr gerne, ne?
2: Aber das bedeutet gerne, Michael, reich uns wieder was ein.
1: Genau. Also, wir wollen mal gucken. Vielleicht treffen wir den einen oder die andere, ne, beim Wohnzimmerkonzert, um nochmal beim Thema hier mit dem Plakat zu bleiben. Ihr trefft uns auf jeden Fall dort, ne?
2: Und ich habe gehört, der Ohrfunk überträgt auch das Konzert.
1: Das darfst du doch nicht verraten, Mensch. Jetzt kaufen doch alle keine Tickets mehr. Nein, machen wir aber tatsächlich.
2: Ich dachte, ich hätte einen Fehler jetzt gemacht. Oh, schlechtes Gewissen. Du
1: hättest rausgeschnitten.
2: Okay.
1: Nein, du hättest jetzt die nächsten 3 Wochen für mich Essen kochen müssen.
2: Das würde ich super gern für dich tun. Aber ich glaube, so. Du bist dran.
1: Ja, was? Wie? Moment, also geh du schon mal los, ich bleib mal hier auf der Gartenbank sitzen und starte mal von hier aus die Musik. Wir hören uns gleich aus dem Studio wieder. Da sind wir wieder zurück aus dem Klangtal und selbstverständlich gilt die Einladung zum Wohnzimmerkonzert nicht nur für die BewohnerInnen des Klangtals,
2: sondern für alle.
1: Ja, ihr könnt kommen. In Scharen.
2: Richtig.
1: Ganz, ganz tolle Geschichte. Wir sind, wie gesagt, eine Holzkirche. Es wird Catering geben. Da wird um Spenden gebeten. Also da, ne, das kriegt man natürlich nicht kostenlos. Genauso beim Eintritt. Also dürft sehr, sehr gern Connecting Blind und die Holzkirche und so unterstützen. Also kommt nicht ganz mit leeren Händen, würde ich sagen. Und kommt überhaupt?
2: Ich würde sagen, kommt erstmal überhaupt. Wir freuen uns total auf euch. Ich bin auch schon ganz schön aufgeregt, ehrlich gesagt. So auf der Bühne stehen, moderieren, ist ja nicht so unbedingt meins.
1: Aber pass auf, Katrin, ich verrate dir jetzt mal ein ganz geheimes Geheimnis.
2: Erzähl.
1: Ne? Es gibt dort keine Bühne.
2: Aber doch, es
1: ist
2: ganz vorne.
1: Nein, du stehst vor dem Publikum, aber ja, nicht auf einer Bühne. Also ist das alles ganz easy.
2: Der Altarraum, ne? Und so weiter. Also es ist...
1: Ja, aber auch das darf ich nicht. Wie oft sagst du zu mir, oh, Alter...
2: Also, okay, wir schweifen natürlich wieder ab.
1: Nein, ja, nein, also. Ich finde einfach mal, ich will dir nur die Angst nehmen.
2: Ja, das machst du super.
1: Die weiß nicht, die Leute werden dir alle zu klatschen, dir applaudieren, weil mit dieser fantastischen Stimme, da gehörst du einfach genau da vorne hin.
2: Dankeschön.
1: Ja, so. Sei nochmal bei bemerkt. Übrigens noch nebenbei bemerkt, Chemnitz ist aktuell ja Kulturhauptstadt Deutschlands, glaube ich. Und da gibt es also als ganz, ganz viel Rahmenprogramm. Lohnt sich auf jeden Fall, nach Chemnitz zu fahren. Ich muss ja sagen, ich bin ja lange Zeit dort in der Schule gewesen. Ich kann das jetzt so ad hoc nicht unterstützen. Wobei ich zugeben muss, war das letztes Jahr, wo wir? Oder waren wir dieses Jahr?
2: Nee, letztes Jahr waren wir auf dem Schulgelände. Das hat mich wirklich, das war toll. Da wäre ich gerne zur Schule gegangen, ehrlich gesagt.
1: Ein Riesenpark.
2: Ja.
1: Und ich war ehrlich auch über Chemnitz ein bisschen überrascht. Also ich kenne das ja alles noch so ein bisschen oll und... ja, verlottert, sag ich mal, so ein bisschen.
2: Nee, das hat sich komplett gewandelt. Also Chemnitz hat, das war schon eine Reise wert.
1: Aber du fährst mit dem Hogwarts-Express dorthin. Das ist ein alter DDR-Zug. Man hätte eigentlich mal gucken müssen, wo der Deutsche Reichsbahn noch dran steht. Aber gut, also lohnt sich auf jeden Fall unbedingt mal nachschauen, bei uns auf der Homepage gucken, www.lvcharts.de. Apropos Homepage, Katrin, wie kann man denn hier diese wunderschöne Sendung mitgestalten?
2: Genau, mitgestalten ist das Wort. Im Prinzip brauchen wir ganz viele Abstimmungen. Also nicht wir, sondern die Künstler. Und da sind auch die Künstler aufgerufen. Im Prinzip müsst ihr eure Fans ein bisschen mit animieren, bei uns abzustimmen. Und das geht natürlich mit 3 Stimmen. Man kann nicht nur eine Stimme abgeben, sondern man hat gleich 3 Stück. Und man geht bei uns auf die eben genannte Homepage, www.lvcharts.de, und geht unter Registrieren. Das ist einmal nötig. Und dann kann man sich seine 3 Lieblingsinterpreten nochmal anhören und dann die Punkte vergeben, die Platzierungen.
1: Genau, wir rechnen das Ganze dann in Punkte um. Und so bekommt dann euer 1. Platz 3 Punkte, euer 2. Platz 2 und der 3. 1 Punkt. Und dann gibt es am Ende eine tolle Wertung und die verraten wir euch dann immer, wo sie dann wie gelandet sind. Und du wolltest noch was sagen?
2: Ich wollte gerade fragen, ob man vielleicht auch die Möglichkeit hat, ganz einfach per Telefon abzustimmen.
1: Natürlich, Mango. Das könnt ihr tun unter 0511 51 04 322. Oder 22, je nachdem, wie ihr es haben wollt. Da könnt ihr abstimmen, wenn ihr sagt, Mensch, ich habe gar keinen Plan mehr so richtig, welche Titel alle dabei waren und welche ich jetzt noch abstimmen darf und welche nicht. Dann hört einfach den Schnelldurchlauf nochmal unter 0511 für Hannover. Und dann die 51 04 321. Lässt sich also gut merken.
2: Natürlich darf man uns auch sehr gerne eine E-Mail schreiben mit Lob, Kritik, aber natürlich vor allen Dingen mit eurer Wertung. Mhm. Ne, das Ganze geht dann an info@lvcharts.de. LV-Charts in einem Wort.
1: Genau, ich habe darauf gewartet.
2: Da schreibt ihr einfach eure Platzierung 1, 2, 3, die Interpreten, wir ordnen das dann zu und speichern das für euch ab. Natürlich darf man mir auch eine WhatsApp schicken oder was auch immer. Wir haben so viele Kanäle, so viele Möglichkeiten. Wir brauchen Abstimmungen.
1: Und genau auf diese Art und Weise habt ihr Katrins Lieblings-Daisy O von Platz 5 auf Platz 7 putzeln lassen.
2: Ja.
1: Quasi unten, Manin Stan mit 16 Punkten. Und jetzt weiß ich gar nicht, ich glaube, die ist jetzt auch das vorletzte Mal dabei. Die 9 Monate ist, schon am Start.
2: Die ist in Sendung 26 komm, ja. dazu gekommen.
1: Genau,
2: ja.
1: Dann ist sie nächstes Mal das letzte Mal dabei. Und Platz Nummer 6 ist von 8 auf 6 hochgeklettert. Spiegelwelt, Philipp Jetschke, Mann, ist der reingekommen? In der 31.
2: Oder? Nein. Oh, der ist in der 27. Sendung reingekommen.
1: Noch zweimal dabei, mit 19 Punkten.

0: Wir kommen zu meiner Lieblingsstelle, an der wir den Lauschangriff starten.
1: Ich möchte ihn diesmal nicht ansagen.
0: Ach komm, das sagst du ja jedes Mal.
1: Aber wir sind nach Finnland gewandert.
0: Ja, wir haben nicht überlegt, es sollte zeitnah passieren. Und da habe ich gedacht, also Katrin wollte gerne Polen, ne?
1: Ja.
0: Da habe ich gesagt, die haben immer so komische Schriftzeichen. Das ist schwierig, da kann jemand schlecht suchen. Also haben wir gesagt, wir nehmen Finnland, das macht es jetzt nicht deutlich besser, aber zumindest von der Aussprache her nicht. Vielleicht sei uns noch an dieser Stelle der Hinweis erlaubt. Wir sind am Ende der ersten Stunde angelangt. Das heißt, für die Hörer, die jetzt gleich die Nachrichten an Anfang dieser Stunde gehört haben, die schicken wir jetzt in selbige, nehme ich wieder. Und alle anderen bekommen halt den Lauschangriff mit dem aktuellen Platz 1 aus Finnland. Der nennt sich Barabada Bastu. Das klingt irgendwie so ein Aufzählreim von Kai. Ne? Und Platz 3, damit es reimt, das ist JVG und der Song, jetzt geht's los, heißt Reheli Sesti vielleicht.
1: Aber du spielst die Titel andersrum, ne? Du spielst erst Platz 3 und dann Platz 1.
0: Ja, ja, ja, das hört ihr bestimmt mit einer schönen Aussprache. Denkt ihr bestimmt, oh Gott, was hat der angesagt? Also, auf nach Finnland und auf in die Nachrichten.
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1: Im Studio Colin Mock. Volle Kraft Richtung K.O.-Phase. Das dürfte für die DFB-Elf bei der WM heute das Motto gegen die Elfenbeinküste sein. Gewinnt Deutschland auch sein zweites Gruppenspiel, steht man bereits im 16. Finale. Gleiches gilt auch für den Gegner aus Afrika. Bundestrainer Julian Nagelsmann sagte zu den Stärken der Elfenbeinküste:
2: Im Mittelfeld mit Fofana, mit Kessié, eine brutale Körperlichkeit, die uns schon vor Probleme stellen kann. Wir haben Maßnahmen ergriffen und haben das auch trainiert, was wir machen müssen, dass wir möglichst viele Stärken wegnehmen. Das werden wir nicht immer schaffen, weil der Gegner dafür zu gut ist. Aber wir werden es versuchen, es über einen Großteil der Spielminuten zu schaffen.
1: Los geht's um 22 Uhr deutscher Zeit in Toronto. Währenddessen haben sich die USA bereits ein Ticket für die K.O.-Phase gesichert. 2:0 stand es am Ende gegen Australien. Die Chance, das 16. Finale klarzumachen, hat Schottland dagegen mit einem 0:1 gegen Marokko verpasst. Auf die Schotten wartet als letzter Gruppengegner jetzt noch Brasilien, das mit 3:0 gegen Haiti gewonnen hat. Die Innenminister von Bund und Ländern wollen den Zivilschutz in Deutschland verbessern. Allein der Bund will in den nächsten Jahren 10 Milliarden Euro bereitstellen, um die Bevölkerung im Ernstfall besser zu schützen. Außerdem wird es eine engere Zusammenarbeit der Länder mit dem Innen- und Verteidigungsministerium geben. Man investiere schon jetzt gemeinsam in Infrastruktur, sagt Verteidigungsminister Pistorius.
3: Wenn wir so wie hier in Hamburg in den Hafen investieren, dann investieren wir in den zivilen Wirtschaftsinfrastrukturfaktor Hafen. Aber gleichzeitig ist es eben im Ernstfall auch ein wichtiger Hub für den Transport militärischen Materials und Soldatinnen und Soldaten. Das heißt, alles greift in das andere über und das ist extrem wichtig.
1: Online-Verträge auch einfach per Mausklick widerrufen können. Das muss ab jetzt immer möglich sein. Ein solcher Widerrufsbutton ist für Online-Shops oder auch Telefonanbieter ab sofort Pflicht. Entweder wirklich als Button oder als klar erkennbarer Link. Eine Äußerung von Donald Trump sorgt mal wieder für Empörung, diesmal in Italien. Der US-Präsident hat in einem

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3: Herzlich willkommen in der zweiten Stunde der Sendung 35 der Low Vision Charts.
4: Ja, das wäre auch schön, wenn wir in der zweiten Sendung der Stunde 35 wären. Ich glaube, dann könnte man uns schon irgendwie in die Tonne kloppen. Obwohl, habe ich mal gemacht seinerzeit, da hatten wir so ein Telefonkonferenzsystem, hatte nichts mit irgendwelchen schlüpfrigen Lines zu tun. Und da habe ich tatsächlich mit meinem guten Kumpel Kai irgendwie 48 Stunden am Stück durchtelefoniert.
3: Oh Gott, das könnte ich nicht.
4: Ja, doch, es war, haben ganz viele Menschen uns unterstützt und ja, und wenn ihr wissen wollt, wer ihr, also der mit dem Kai war, dann verrate ich euch meinen Namen. Ich bin Andreas Mango Mangelsdorf und neben mir sitzt die
3: Katrin Mangelsdorf-Lüdecke.
4: Genau, wir zwei verbrechen diese Sendung immer wieder.
3: Ja, definitiv.
4: Zum 35. Mal schon. Unglaublich eigentlich.
3: Wahnsinn. Hätte ich nicht gedacht.
4: Gut. Und angeschlossen sind ganz, ganz viele. Ich möchte aber unbedingt mal ein paar Leute erwähnen. Erstmal will ich noch, bevor wir die paar Leute erwähnen, sagen, ich wollte vorhin euch ja mitteilen, wer zu den Happy Mädels gehört. Da gehört nämlich die Margret dazu, die Irene und die Nadine.
3: So. Richtig.
4: Die haben sich 2022 zusammengetan, haben dieses Lied unterschiedlich aufgenommen, haben das Ganze dann der Margret geschickt und die hat es dann zusammengewurschtelt in eine Datei und daraus entsteht ein Chor. So übrigens funktioniert auch Blind Date Selection aktuell. Da das mit dem Treffen ja nicht ganz so einfach ist, singen wir dann jeder so hier in unserem Kämmerchen das Liedchen ein und die Margret bastelt dann gemeinsam mit Wolfgang Angermann die wunderbaren Songs daraus, die wir leider hier nicht spielen können, weil es sind alles nachgesungene Songs. Schade eigentlich.
3: Ja, genau.
4: Aber Katrin, wir haben ja ganz oft Anrufer, wo wir uns mega drüber freuen, dass die da sind und die bei uns immer und immer wieder anrufen.
3: Ja, definitiv. Da ist zum ersten natürlich Arthur Fieböck.
4: Genau, das ist unser Dorfman, denn da sind wir auch zu hören und der übermittelt uns alle eure Votings aus dem Dorf. Den haben wir wirklich manchmal 7, 8, 9 Mal.
3: Genau.
4: Und das ist eine grandiose Arbeit. Ohne den hätten wir ganz viel weniger Stimmen.
3: Das also vielen Dank, Arthur, du machst das richtig toll.
4: Genau. Und natürlich auch an Emu, der bei uns immer telefonisch abstimmt.
3: Dann möchte ich Denise ganz lieb grüßen. Ja. Oh, ich freue mich immer, wenn du auf unserem AB bist und immer so schön erzählst. Und das ist einfach toll. Vielen Dank.
4: Ja, weil wir jetzt ja gerade so alleine sind, du kannst mit deiner Stimme durchaus mit Katrin mithalten. Also das ist schon...
3: Also wenn ich mal krank sein sollte, Denise, musst du mit Mango moderieren.
4: Ja, bin ich absolut dabei.
3: Ja, also ganz, ganz toll. Und wer ist sonst noch mit drauf auf dem Anrufbeantworter oder als Unterstützer? Wir haben so viele Unterstützer.
4: Also, aber
3: vielen Dank.
4: Ich glaube, ihr beiden, ich bin mir ziemlich sicher, es gab keine Sendung, wo ihr nicht auf dem AB wart.
3: Ja.
4: Also, es war unglaublich, aber auch ganz viele und auch das Lob und die netten Worte und wisst ihr, was wir mal richtig lieben? Ihr habt genau das gleiche Problem wie wir. Ihr könnt euch nämlich auch immer nicht entscheiden. Ah, ich hätte gerne mehr Stimmen. Aber Katrin versucht das ja auch immer wieder neu zu verhandeln. Ich sage immer wieder nein, nein, nein. 3 Stimmen mehr gibt's nicht. Platz 1 bis Platz 3 and that's it.
3: Das ist schon ganz schön hart.
4: Ja.
3: Ja.
4: Vielleicht, mal gucken, vielleicht können wir mal ein Best-of machen, wo ihr sagen könnt, euch aus all den Titeln, die gelaufen sind, eure 10 Lieblingssongs. Mal gucken, wer sich da noch dran erinnern kann.
3: Richtig, aber wir wollen auch einen Neuvorschlag wieder reinbringen.
4: Genau, damit ihr noch mehr zum Entscheiden habt.
3: Richtig. Und da kommen wir zu dem genannten Arthur Fieböck. Der macht nämlich nicht nur Übertragung der Punkte, sondern der macht auch richtig gute Musik.
4: Anders sein heißt sein neuester Song, wobei so ganz neu ist er nicht mehr, aber der bei uns in den Neuvorschlägen ist er ganz, ganz neu. Arthur Fieböck, Anders sein heißt sein Song. Dritte und letzte Neuvorstellung für heute und danach?
3: Blind Foundation, ja. Dialog. Also ehrlich gesagt, das Lied mag ich sehr gerne.
4: Das hast du noch nie erwähnt.
3: Ja, deswegen muss ich das ganz kurz mal erwähnen. Gut, ja. Ich darf das gar nicht so oft erwähnen, aber das ist ein richtig tolles Stück.
4: Ja, ist das siebte Mal dabei.
3: Blind Foundation machen ihr...

0: Lieder immer auch mit Untertitel und auch Gebärdensprache und das liebe ich. Das ist richtig inklusiv und richtig toll.
1: Und jetzt sagst du mal ganz inklusiv an, wie viele Punkte die hatten.
0: Ach, das willst du auch noch wissen.
1: Ja, das ist doch wichtig.
0: 19 Punkte.
1: Genau, und Thomas Steinlein auf Platz 4, der hat es ein bisschen mehr punktemäßig geschafft, ist jetzt den fünften Monat platziert, Stärker als du denkst, heißt sein Song. Und den hören wir in der Piano-Version. Und wie viele Punkte hatte Thomas?
0: 23.
1: Also viel Spaß mit drei Songs am Stück.

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1: Plein Foundation auf Platz 5 von 7, 2 Plätze mal wieder nach oben geklettert mit Dialog und
2: Thomas Steinlein, Platz 4 letzten Monat, Platz 4 diesen Monat mit 23 Punkten.
1: Ja, so kann es manchmal gehen, ne? Kriegst du weniger Punkte, bleibst auf den gleichen Platz, weil es hat sich diesmal ein bisschen auf den oberen Rängen konzentriert. Wir machen jetzt gleich einen großen Sprung, aber oder?
2: Ja,
1: kommt das jetzt schon?
2: Das kommt jetzt schon, ja, tatsächlich.
1: Ja, lass mal, mal.
2: Aber das hängt natürlich auch mit euch zusammen, ne? Also wenn
1: genau.
2: Wir brauchen Abstimmungen. Im letzten Monat hatten wir
1: 42.
2: Ja. In diesem Monat ja 38. Das sind natürlich nicht so.
1: Ja, aber guck, aber wenn Thomas Steiner zum Beispiel viermal drei Punkte gekriegt hätte.
2: Ja, wäre er weiter vorne.
1: Ja, viel weiter. Aber so kann es manchmal gehen. Ihr könnt das sehr, sehr gerne beeinflussen. Apropos beeinflussen, wir haben jetzt noch die Ausgabe im Juno für dieses Jahr. Und dann machen wir was?
2: Eine kleine Pause.
1: Ja, Sendepause. Aber nur deswegen, damit ihr nochmal die Jahrescharts aus dem Jahr 2024 hören könnt. Jetzt sind wir ganz, ganz oft gefragt worden. Wir würden euch sehr gerne auch die Weihnachtssendung nochmal spielen, aber da haben wir so gedacht, bei Hitze und so ist das vielleicht nicht.
2: Bei 25, 30 Grad im Schatten ist dann Weihnachtslieder vielleicht nicht so die allercleverste Idee.
1: Aber wir haben ja, haben wir das jetzt das dritte Mal gemacht letztes Jahr oder das zweite Mal? Das dritte Mal,
2: das
1: oder?
2: Das dritte Mal schon,
1: vielleicht
2: ja.
1: Können wir einfach alle Lowvision Weihnachtssendungen nochmal an einem Tag spielen in diesem Jahr.
2: Zu Nikolaus.
1: Ja, das müssen wir mit unserem Programmchef mal besprechen.
2: Genau.
1: Mal mit ihm ein Schlückchen trinken und dann kriegen wir, glaube ich, alles durch.
2: Das können wir ja bei unserem Ohrfunktreffen
1: ja,
2: machen.
1: Ja, das kriegen wir hin. Also Markus, ne, horch auf, merke auf.
2: Ja, wir haben schon eine Idee, wir haben einen Plan.
1: Genau.
2: Lass uns mal einen Strandkorb setzen.
1: Ja, genau. Apropos Plan, ich habe auch voll den Plan, was jetzt als nächstes kommt, nämlich unser Platz 3 von Platz 2 geputzelt.
2: Ne? Ja.
1: Die Damen von Fanny und Anja, auch in der Holzkirche zu sehen am 31. Mai mit ihrem wunderbaren Song Engel, also richtig. Über mich wird da gesungen, ne?
2: Natürlich, Mango.
1: Ja,
2: na
1: siehst
2: klar.
1: Du, sie hat es verstanden.
2: Na logisch.
1: Wie viele Punkte haben denn die beiden?
2: Die beiden haben 31 Punkte erzielt.
1: Supi. Und auch Platz 2. Ich glaube, gleiche Punktzahl. Ja, ist so.
2: Ja, stimmt. Mhm. Ja.
1: Und damit sind sie von Platz 1 auf Platz 2 gefallen.
2: Das bedeutet aber, wir haben eine neue Nummer 1.
1: Tata! Welche das sein wird, erfahrt ihr später. Jetzt gibt's Fanny und Anja und dann natürlich Platz 2 mit dem Rocky-Trio und Dämonen. Mhm.

0: Wir starten in den kleinen Rundblick durch die Aura Hotels im Aura Hotel Timmendorfer Strand. Und was macht die Hotels so besonders? Das sind Hotels, die spezialisiert sind auf die Bedarfe von sehbehinderten Menschen. Deswegen an dieser Stelle die kurze Zusammenfassung. So, Katrin, erzähl mal, was geht im Timmendorfer Strand?
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0: Wer Lust auf eine neue Sportart hat, kein Problem. 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
1: Wir der FC Inter 09 Regensburg e.V. möchten Blindenbaseball in Deutschland noch bekannter machen. Zu Pfingsten laden wir deshalb alle recht herzlich für ein Wochenende im Ammertal ein. Neben Neugierde und Lust am Kennenlernen von Blindenbaseball sind bequeme Sportkleidung und rasentaugliche Schuhe mitzubringen.
0: Unser drittes Angebot, das dreht sich um die Richard-Strauss-Tage.
1: 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Jedes Jahr findet in Garmisch-Partenkirchen, der Wahlheimat des Komponisten, ein Festival ihn zu Ehren statt.
0: Und allen Musikliebhabern möchte das Hotel in Saul Grub die Gelegenheit geben, begleitete und ausgewählte Meisterkurse sowie Konzerte live mitzuerleben.
1: Dieses neue Programm bietet so viel Musik in einer spektakulären Umgebung.
0: Und zum Schluss gehen wir noch in die Villa Rochsburg. Da macht sich natürlich auch langsam der Sommer breit. Da ist nämlich vom 30. 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August Urlaubszeit in der Villa Rochsburg. Verbringen Sie doch einmal Ihren Sommerurlaub dort. Gern organisiert die Villa Rochsburg sehbehindertenspezifische Ausflüge in die nähere Umgebung, zum Beispiel nach Leipzig, Chemnitz oder ins Erzgebirge. Außerdem erwarten Sie Unterhaltung und gesellige Grillabende in der Villa.
1: Geben Sie bei der Buchung gerne Ihre Ausflugswünsche bekannt. Die Villa versucht, diese dann zu erfüllen. In allen drei Hotels können Sie sowohl Christi Himmelfahrt als auch Pfingsten verbringen.
0: Bitte erkundigen Sie sich dafür, wo noch Plätze frei sind.
1: Das war wieder unser kleiner Rundblick durch die Aura Hotels.
0: Schaut bitte einfach auch bei denen auf der Homepage nach.

0: ein Song, der irgendwie immer Gänsehaut macht. Den kann man so oft hören und trotzdem hört man diesen Text und denkt so, boah, alter Schwede. Und so ging es ganz, ganz vielen auch in Berlin, ne, wo wir waren.
1: Ja, definitiv. Also dieses Lied hat wirklich viele geflasht.
0: Ja.
1: Und die sind so jung, ne? Das muss man ja auch dazu noch sagen.
0: Ja, also ne, 16, nee, 17 und
1: 13.
0: 13.
1: Also irre.
0: Die Sängerin, ne? Ist unglaublich. Genau, und damit vertreten sie übrigens Deutschland beim International Low Vision Song Contest, haben nämlich die Vorentscheidung gewonnen. Das war ein wahnsinniges Kopf-an-Kopf-Rennen, nachdem wir dann endlich mal auch in das Voting-Tool reingekommen sind. Ja, konnte man das verfolgen. Ich habe gedacht, oh Mann, die haben so lange auf Platz 2 gelegen. Das gibt's doch gar nicht. Wobei, ich muss ehrlich zugeben, der erste Song war jetzt auch nicht schlecht. Waren schöne Titel dabei.
1: Ja.
0: Aber es waren auch Titel dabei, die waren
1: zum Abgewöhnen.
0: Ja, na komm, das ging jetzt sehr hart.
1: Ja.
0: Sie waren interessant.
1: Ah, ja.
0: Ne? So ein bisschen NDW-Flair hatten wir dabei gehabt, wo ich dachte, wow. Aber die junge Dame, das war auch toll.
1: Ich hätte
0: es ein bisschen anders produziert vielleicht, aber gut, das bin ja ich. Apropos anders produzieren. Wir produzieren ja hier eine Chartshow und zu einer vernünftigen Chartshow gehört ja ein Platz 1.
1: Ja.
0: Ja, habe ich mir so überlegt.
1: Und ich weiß auch, wer es ist.
0: Oh, ich auch.
1: Ja.
0: Das ist nämlich eine Sie.
1: Genau. Diesmal. Ein Neueinsteiger.
0: Genau, und sie hat es geschafft, die 4 vom Rocky Trio, das bleibt trotzdem ein Trio, ne?
1: Ja.
0: Vom Thron zu schubsen mit 2 Punkten mehr. Ne?
1: Genau.
0: Sehe ich das richtig?
1: 34 Punkte.
0: Oder sind es 3 Punkte mehr?
1: 33 Punkte. So.
0: Ja, so, oh, sie steht
1: 33 Punkte. Ich war Platz Folge 34 ist sie eingestiegen.
0: Ja, genau.
1: Warst du da? Singt die Kevianella?
0: Kevin,
1: ich werde es nicht mehr lernen in diesem
0: Jahr. Ja, Film. Das macht überhaupt nichts. Das hat sie nämlich bei Facebook mal geschrieben, dass sie irgendwie von vielen Leuten 1000 Namen kriegt und sie heißt da einfach nur Kevinella. Ist doch ganz einfach.
1: Ja, okay.
0: Ne? Also, wir machen jetzt mal einen Kevinella-Sprachkurs.
1: Ne? Und ihr dürft sie wieder reinwählen,
0: genau.
1: Damit ich das auch weiterhin lernen darf.
0: Da müsst ihr noch, habt ihr noch lange, lange Gelegenheit dazu. Ist ja erst das erste Mal wirklich platziert. Also, sie kann noch 9 Mal weitere Platzierungen einsammeln. Unser Nummer 1, herzlichen Glückwunsch!

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1: Kevinella, warst du da? Ein wunderschönes Lied.
2: Ja, wobei der Text ist ja doch auch wieder ganz schön ernst und traurig.
1: Ja, absolut.
2: Aber ich glaube, es geht ganz vielen Menschen so, ne? Gerade so, wenn man vielleicht in getrennten Familien lebt, ne, weil sich die Eltern getrennt haben oder weil der Vater oder die Mutter, man geht irgendwie in der Gesellschaft immer davon aus, dass der Vater ist, der geht, aber wenn einer dann geht und dann auf einmal ist man so, ja,
1: lost.
2: Ist man weg.
1: Ja,
2: ne?
1: Lost einfach.
2: Ja, lost,
1: ne?
2: Also einfach, und das ist, ach ja.
1: Nein, das ist ein sehr nachdenkliches Lied, ein sehr schönes Lied.
2: Das müssen wir überhaupt mal sagen. Ich finde ja sowieso, wir kriegen ja ganz, ganz viele nachdenkliche Texte, ne? Ob es Thomas Steinlein ist, ja. Ob es Fanny und Anja sind, das Rocky-Trio ja sowieso, Kevinella. Okay, die hat jetzt auch schon ein Lied über Kartoffelsalat gemacht. Das muss man auch nochmal hier spielen, oder?
1: Nein.
2: Ach komm, das können wir doch einmal schön spielen.
1: Ah, Blind Foundation, die auch wirklich einen tollen Text haben. Also es lohnt sich in dieser Sendung auch wirklich auf die Texte zu achten.
2: Ja, das Schöne an deutschsprachiger Musik, die versteht man und muss nicht mal nachfragen. Das habe ich ja mal die Erfahrung gemacht damals als Student. Ne, da hat man mir vorgehalten, meine Vorträge seien nicht akademisch genug. Dann habe ich dann gesagt, was bringt es mir denn, mit 5000 Fremdwörtern zu arbeiten, wenn die Hälfte die nicht versteht und sich ja keiner traut, nachzufragen.
1: Mhm.
2: Also ich war ja auch so einer. Ne? Fremdwörter sind ja heute, denke ich manchmal, hä?
1: Ich frage immer.
2: Ja, das ist eigentlich auch schlau.
1: Absolut.
2: Ne, das kann man machen. Apropos Fragen, damit ihr nicht fragend zurückbleibt und denkt, Mensch, jetzt habe ich 2 Stunden die beiden gehört und habe überhaupt gar keinen Plan mehr, welche Lieder ich eigentlich wählen darf. Da haben wir einen Lifehack, wie man das so schön neudeutsch nennt. Ne? Wir haben nämlich gedacht, wir stellen euch alle 13 Songs nochmal in einem Schnelldurchlauf vor. Da ist übrigens auch noch der Tobi dabei, mit also Colin B. featuring Tobi und Ina, die allerdings nicht mehr wiederhören.
1: Nicht wiedergewählt werden dürfen.
2: Genau. Aber es gibt ein Menschlein, der sagt euch das nochmal. Hier seid ihr schnell durchlaufen.
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1: Hört euch hier eure Lieblingssongs an.
2: Sucht euch eure 3 Lieblingskandidaten, merkt euch die Startnummern.
1: Und ruft an.
2: 0511 510 4322.
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5: Startplatz 13.
1: Die Happy Mädels, die Wellemann kommt.

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1: 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Startplatz 12.
2: Susha, Daimi Svovo.

0: Startplatz 8.
1: Colin B. featuring Ina und Tobi in the middle of nowhere. Leider darf dieser Song nicht wiedergewählt werden.

0: Startplatz 1.
1: Warst du da?
2: Kevianella, warst du da?
1: Warst

0: Musik nochmal alle 13 Titel zusammengefasst im Schnelldurchlauf. Das ist immer ganz schön, da muss ich mal ganz schön rumkleben und machen und tun und zusammen schnipseln, aber mittlerweile kriegt man nach 35 Sendungen echt Routine rein. Wer hätte das gedacht, oder Katrin? 35 Sendungen?
1: Ja, Wahnsinn.
0: Wir sind jetzt schon 3 Jahre am Start.
1: Das ist eine sehr, sehr coole Geschichte, ehrlich gesagt. Und es macht immer wieder Spaß.
0: Ja, und ihr seid ganz, ganz viele Leute, wo wir einfach wissen, ihr seid immer wieder dabei und das ist schon so ein richtiger Kult, ob es bei Fanny und Anja ist, ne, bei Denise, wie wir vorhin schon sagten, und ganz viele Leute, die sich bei uns melden und ja, wo wir einfach spüren, dass das kommt gut an und das tut uns natürlich gut und deswegen machen wir jetzt einfach noch weitere 35, 75.
1: Also mindestens.
0: Ne? 75, dann hätte man die 65, dann hätte man die 100. Sendung.
1: Aber Mango, dann musst du jetzt mal allmählich verraten, wie lange darf denn abgestimmt werden?
0: Ja, ach, ich soll das allmählich verraten?
1: Ja.
0: Warum ich?
1: Ja gut, also bis zum 6.6. genau. Um 23.59 Uhr darf abgestimmt werden.
0: Tag der Sehbehinderten, ne? 6 und 6, das sieht aus wie eine Brille, wenn man das rumkippt, ne? Und dann deswegen ist es ein Tag der Sehbehinderten.
1: Richtig, ja, genau, ne? Richtig.
0: Vorher könnt ihr uns gerne nochmal sehen und wir würden euch gerne treffen am 31.5. in Chemnitz in der Holzkirche auf dem Kassberg. Und ja, ansonsten bleibt uns jetzt nur noch mal darauf hinzuweisen, wie gesagt, 6.6., nee, 13.6. ist dann die nächste Sendung. Und dann gibt es erstmal für uns 2 Monate Sommerpause. Übrigens auch generell vom Ohrfunk und von all unseren Radioaktivitäten und von Ehrenamtlichen und von allen.
1: Ja, so ganz wird das, glaube ich, nichts, aber wir versuchen
0: doch, das. Doch, wir nehmen uns das jetzt mal vor. Ja, wir machen jetzt einfach mal und da müssen wir uns mal mit anderen Dingen beschäftigen, ne, damit wir mal.
1: Tatsächlich wird das nichts, aber wir werden es versuchen.
0: Ach, Katrin, jetzt nimm mir doch nicht immer meine Illusionen.
1: Ich habe schon so viele Termine wieder für Juli, August. Das hilft doch aber alles nicht.
0: Ich will nur mal anbei bemerkt haben, ich habe sie nicht gemacht.
1: Ja, na? Du musst aber mit.
0: So, also, ihr seht, wir bleiben weiter miteinander sehr gemütlich, frotzelig unterwegs. Das brauchen wir so ein bisschen zum Überleben. Wir sagen jetzt Tschüss zu euch. Das war die 35. Ausgabe der Low Vision Charts. Wie immer am Mikrofon die wunderbare Katrin Mangelsdorf-Lüdecke
1: und Andreas Mango Mangelsdorf.
0: Wir würden uns freuen, wenn ihr uns gewogen bleibt und wir sagen Tschüss.
1: Mango, wir haben was vergessen.
0: Was? Wieso? Warum?
1: Wir müssen doch noch nach Finnland.
0: Ah, oh Mensch, die Finnen.
1: Unsere Lauschangriffe.
0: Ja, Mensch, ich wollte mich jetzt da drum mogeln. Weißt du warum?
1: Ja, das sind schön. Also ich sag den zweiten Titel an.
0: Also pass auf, Titel 1 und aktuell Platz 5, nee 4 in Finnland ist Nelly Matula und der Song heißt Hitamin Hautan. Naja, oder so ähnlich, wahrscheinlich Horten oder sowas in der Art.
1: Das und, ist doch kein Einkaufsladen.
0: Also, aber passt dann auch irgendwie zum nächsten.
1: Die aktuelle Platz Nummer 666 ist Hallo Helsinki.
0: Ja.
1: Gardena.
0: Gardenia.
1: Gardenia.
0: Das sind die Gartengeräte da. Und so.
1: Keine Ahnung.
0: Was? Die spielen wir jetzt auf jeden Fall.
1: Genau.
0: Jetzt sind wir ganz verwirrt, weil wir uns so vorgestellt haben. Wisst ihr was? Wir sagen jetzt einfach nochmal Tschüss.
1: Tschüss.
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1: Im Studio Colin Mock. Volle Kraft Richtung K.O.-Phase. Das dürfte für die DFB-Elf bei der WM heute das Motto gegen die Elfenbeinküste sein. Gewinnt Deutschland auch sein zweites Gruppenspiel, steht man bereits im 16. Finale. Gleiches gilt auch für den Gegner aus Afrika. Bundestrainer Julian Nagelsmann sagte zu den Stärken der Elfenbeinküste:
2: Im Mittelfeld mit Fofana, mit Kessié, eine brutale Körperlichkeit, die uns schon vor Probleme stellen kann. Wir haben Maßnahmen ergriffen und haben das auch trainiert, was wir machen müssen, dass wir möglichst viele Stärken wegnehmen. Das werden wir nicht immer schaffen, weil der Gegner dafür zu gut ist. Aber wir werden es versuchen, es über einen Großteil der Spielminuten zu schaffen.
1: Los geht's um 22 Uhr deutscher Zeit in Toronto. Währenddessen haben sich die USA bereits ein Ticket für die K.O.-Phase gesichert. 2:0 stand es am Ende gegen Australien. Die Chance, das 16. Finale klarzumachen, hat Schottland dagegen mit einem 0:1 gegen Marokko verpasst. Auf die Schotten wartet als letzter Gruppengegner jetzt noch Brasilien, das mit 3:0 gegen Haiti gewonnen hat. Die Innenminister von Bund und Ländern wollen den Zivilschutz in Deutschland verbessern. Allein der Bund will in den nächsten Jahren 10 Milliarden Euro bereitstellen, um die Bevölkerung im Ernstfall besser zu schützen. Außerdem wird es eine engere Zusammenarbeit der Länder mit dem Innen- und Verteidigungsministerium geben. Man investiere schon jetzt gemeinsam in Infrastruktur, sagt Verteidigungsminister Pistorius.
3: Wenn wir so wie hier in Hamburg in den Hafen investieren, dann investieren wir in den zivilen Wirtschaftsinfrastrukturfaktor Hafen. Aber gleichzeitig ist es eben im Ernstfall auch ein wichtiger Hub für den Transport militärischen Materials und Soldatinnen und Soldaten. Das heißt, alles greift in das andere über und das ist extrem wichtig.
1: Online-Verträge auch einfach per Mausklick widerrufen können. Das muss ab jetzt immer möglich sein. Ein solcher Widerrufsbutton ist für Online-Shops oder auch Telefonanbieter ab sofort Pflicht. Entweder wirklich als Button oder als klar erkennbarer Link. Eine Äußerung von Donald Trump sorgt mal wieder für Empörung, diesmal in Italien. Der US-Präsident hat in einem Interview behauptet, Italiens Regierungschefin Meloni hätte ihn um ein Foto angefleht. Die wies das als frei erfunden zurück. Aus Protest hat Italiens Außenminister einen geplanten USA-Besuch abgesagt.
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4: Mit KI-Support. Sonne gibt's heute Mittag vor allem im Westen und Süden, sonst ziehen noch Wolken durch und Richtung Osten sind auch mal kräftige Gewitter drin. Bis zum Abend bleibt's schwülheiß, dazu liegen die Höchstwerte zwischen 32 und 38 Grad, an der Küste etwas darunter. Morgen oft sonnig und meist trocken, später aber wieder Schauer und Gewitter, maximal bis 38 Grad.
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1: Im Studio Colin Mock. Volle Kraft Richtung K.O.-Phase. Das dürfte für die DFB-Elf bei der WM heute das Motto gegen die Elfenbeinküste sein. Gewinnt Deutschland auch sein zweites Gruppenspiel, steht man bereits im 16. Finale. Gleiches gilt auch für den Gegner aus Afrika. Bundestrainer Julian Nagelsmann sagte zu den Stärken der Elfenbeinküste:
2: Im Mittelfeld mit Fofana, mit Kessié, eine brutale Körperlichkeit, die uns schon vor Probleme stellen kann. Wir haben Maßnahmen ergriffen und haben das auch trainiert, was wir machen müssen, dass wir möglichst viele Stärken wegnehmen. Das werden wir nicht immer schaffen, weil der Gegner dafür zu gut ist. Aber wir werden es versuchen, es über einen Großteil der Spielminuten zu schaffen.
1: Los geht's um 22 Uhr deutscher Zeit in Toronto. Währenddessen haben sich die USA bereits ein Ticket für die K.O.-Phase gesichert. 2:0 stand es am Ende gegen Australien. Die Chance, das 16. Finale klarzumachen, hat Schottland dagegen mit einem 0:1 gegen Marokko verpasst. Auf die Schotten wartet als letzter Gruppengegner jetzt noch Brasilien, das mit 3:0 gegen Haiti gewonnen hat. Die Innenminister von Bund und Ländern wollen den Zivilschutz in Deutschland verbessern. Allein der Bund will in den nächsten Jahren 10 Milliarden Euro bereitstellen, um die Bevölkerung im Ernstfall besser zu schützen. Außerdem wird es eine engere Zusammenarbeit der Länder mit dem Innen- und Verteidigungsministerium geben. Man investiere schon jetzt gemeinsam in Infrastruktur, sagt Verteidigungsminister Pistorius.
3: Wenn wir so wie hier in Hamburg in den Hafen investieren, dann investieren wir in den zivilen Wirtschaftsinfrastrukturfaktor Hafen. Aber gleichzeitig ist es eben im Ernstfall auch ein wichtiger Hub für den Transport militärischen Materials und Soldatinnen und Soldaten. Das heißt, alles greift in das andere über und das ist extrem wichtig.
1: Online-Verträge auch einfach per Mausklick widerrufen können. Das muss ab jetzt immer möglich sein. Ein solcher Widerrufsbutton ist für Online-Shops oder auch Telefonanbieter ab sofort Pflicht. Entweder wirklich als Button oder als klar erkennbarer Link. Eine Äußerung von Donald Trump sorgt mal wieder für Empörung, diesmal in Italien. Der US-Präsident hat in einem Interview behauptet, Italiens Regierungschefin Meloni hätte ihn um ein Foto angefleht. Die wies das als frei erfunden zurück. Aus Protest hat Italiens Außenminister einen geplanten USA-Besuch abgesagt.
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4: Mit KI-Support. Viel Sonne gibt's heute Nachmittag im Westen und Süden. Ansonsten ziehen in der Landesmitte Richtung Küste noch Schauer und Gewitter durch und im Osten kann's auch mal richtig krachen. Bis zum Abend sind dann aus den Bergen heraus noch mal einzelne kräftige Gewitter drin. Dazu bleibt's schwülheiß mit 32 bis 38 Grad. Morgen erst noch mal viel Sonne und heiß, später wieder öfter Schauer und Gewitter, maximal wieder bis 38 Grad.
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Liebe Hörer, heute werfen wir einen weiten Blick nach Südamerika, und zwar nach Bolivien. Dort kam es, wie in anderen Ländern in Südamerika auch, zu fürchterlichen Waldbränden. Durch die Brände wurden allein in diesem Jahr ca. 12 Millionen Hektar Land zerstört. Das entspricht ungefähr dreimal der Fläche der Schweiz. Aktuell gibt es nur noch vereinzelt große Feuer. In Beni im Nordosten wüten diese jedoch noch immer sehr stark, und das seit Monaten. Die Radiosendung kommt also zum Ende der Waldbrandsaison. Dafür hat Leine Radio verschiedene Interviews geführt. Vor einigen Wochen habe ich mich dafür mit Jan Königshausen von der Gesellschaft für bedrohte Völker getroffen, um die Lage in Bolivien einschätzen zu können. Wir führen verschiedene Interviews mit einer Vertreterin einer Wildtierstation und mit Nadi Velasco, die nicht nur Feuerwehrfrau ist, sondern auch Koordinatorin der Feuerwehrleute und noch einige Aufgaben mehr als Repräsentantin ihrer indigenen Gemeinschaft vor Ort hat. Für die Musikauswahl haben wir jetzt nicht auf Musik in Bolivien selbst zurückgegriffen, sondern die in Europa sehr bekannte Misa Creola ausgewählt, die zwar von einem argentinischen Komponisten stammt, aber auch in Südamerika sehr wohl bekannt ist.

0: In Bolivien, in der Chiquitania, brennen die Wälder. Dichte Rauchwolken verdunkeln den Himmel. An vielen Stellen fressen sich Flammen rasend schnell durch das trockene Unterholz. Dem großen Haus der indigenen Völker im Nordosten Boliviens droht die Vernichtung. Verzweifelt kämpfen Freiwillige gegen die Flammen. Sie wollen ihr Casa Grande, ihr großes Haus, schützen. Die Wälder sind ihr Zuhause und ihre Lebensgrundlage. Ich habe mich dafür mit Jan Königshausen von der Gesellschaft für bedrohte Völker getroffen, um sich und unseren Hörern ein Bild von der Lage machen zu können. Im ersten Teil werden wir unseren Interviewpartner vorstellen und erst einmal ein bisschen Länderkunde betreiben, um dieses wunderschöne, besondere Land Bolivien kennenzulernen.
1: Ja, schönen guten Tag. Wie gesagt, bin ich Jan Königshausen, Referent für bedrohte Völker, seit ein paar Monaten wieder zurück in Deutschland, nachdem ich einige Jahre in Lateinamerika verbracht habe. Ich habe in Mainz und Freiburg Soziologie studiert, dann nach meinem Volontariat in Jakarta in Indonesien einen spannenden Doppelmaster in Karlsruhe und Chile begonnen zum Thema Regionalwissenschaften und Katastrophenrisikomanagement. Habe da schon mein Interesse für Bolivien gewonnen, wo ich meine Masterarbeit in El Alto zum Thema Nachbarschaftsjustiz verfasst habe und im Jahr 2018 sechs Monate in La Paz gelebt habe und bin dann 2020 im März zurück nach Bolivien gekommen als Fachkraft im Entwicklungsdienst, wie es heutzutage genannt wird, und habe da mehrere Jahre eng mit indigenen Gemeinschaften zu indigenen Rechten und zur Konflikttransformation in den drei großen Landesteilen im Tiefland, dem Chaco, der Amazonia und der Chiquitania, gearbeitet, zu der wir heute vor allem sprechen werden.
0: Wir werden jetzt über Bolivien sprechen, über das, was da los ist. Aber Bolivien, wo liegt das eigentlich? Was ist das eigentlich für ein Land?
1: Ja, Bolivien ist ein sehr spannendes Land, was leider in der deutschen Öffentlichkeit nicht genug zu Trage kommt. Denn es ist sehr abgelegen und dadurch, dass es ein Binnenstaat ist und leider die pazifischen Kriege gegen Peru und Chile verloren bzw. seinen Meerzugang verloren hat, ist Bolivien zum einen sehr konserviert und hat ihre kulturellen Besonderheiten sehr stark konservieren können. Zum anderen ist Bolivien das angeblich zehntdiverseste Land der Welt, wenn man sich die Biodiversität anguckt, und hat zum Beispiel mit dem Madidi-Nationalpark den Nationalpark mit der höchsten Biodiversität der Welt. Bolivien ist dreimal so groß wie Deutschland, hat wahnsinnig viele Nachbarländer, dadurch, dass es im Zentrum Südamerikas liegt. Und man kann Bolivien ökologisch in drei große Zonen einteilen. Das Hochland, das im Ausland eigentlich immer das Charakteristische ist, wenn man an Bolivien denkt, denkt man an Lamas, Alpakas, an die Aymara und die Quechua, die Nachfahren der Inka sind, an La Paz und den Titicacasee, die auch alle wahnsinnig schön sind. Nicht zu vergessen die Andenreihe mit dem Sachama, dem höchsten Berg an der Grenze zu Chile. Es gibt natürlich auch das Gebirge, wo man vor allem von Cochabamba, der größten Stadt in diesem Gebiet, und Sucre, der eigentlichen Hauptstadt. Das Tiefland ist, wie der erwarten, der größte Teil des Landes Bolivien und ist nicht nur durch den Amazonasraum, das Amazonasbecken geprägt, sondern über ganz andere Regionen, über Steppen, über Savannen, dem Chaco, der an der Grenze zu Brasilien, Argentinien, Paraguay liegt, der Chiquitania und das Amazonasbecken. Bolivien ist in 9 Bundesländer oder Departamentos eingeteilt. Und da sprechen wir von Pando, Beni und Santa Cruz, die vor allem mit tropischem Regenwald, aber eben auch mit tropischem Trockenwald oder Feucht- und Trockensavannen natürlich ausgestattet sind. Bolivien hat 36 offizielle Sprachen in der Verfassung, die 2009, wenn ich mich nicht irre, verabschiedet wurde.

grün-rot-gelbe Flagge, die auch abgebildet wird über Patuchu, eine Pflanze, eine Blüte, die es im Tiefland gibt. Darüber hinaus gibt es aber die Wipala, eine Flagge, die die indigenen Völker repräsentieren soll. Das ist eine Bewegung, die vor allem aus Ecuador kam. Diese Flagge setzt sich aus wahnsinnig vielen Farben zusammen. Sie ist sehr farbenprächtig gekachelt, ganz kleinteilig gekachelt und hat im Entfernten vielleicht sogar was von der Regenbogenflagge, die in Pride Movement, in der Bewegung der LGBTQ oder homosexuellen, transsexuellen Richtung verwendet wird. Bolivien, der Name gründet sich auf dem Befreiungskämpfer Simon Bolivar, der quasi ganz Südamerika in einem riesigen Feldzug befreit hat. Aber Bolivien hat eben die Besonderheit, dass es den Namen dieses Befreiungskämpfers als Landesnamen etabliert hat. Da es auch mit dem Schrei der Befreiung in Sucre 1825 das erste unabhängige Land Südamerikas war.

Eben hörten wir von Simón Bolívar, der von 1783 bis 1830 lebte. Er war ein südamerikanischer Unabhängigkeitskämpfer und Diktator. Er ist der Nationalheld mehrerer südamerikanischer und karibischer Länder. Er führte die Unabhängigkeitskriege gegen die spanische Kolonialherrschaft in Venezuela, Kolumbien, Panama und Ecuador. Auch in die Unabhängigkeitsprozesse in Peru und Bolivien, das nach ihm benannt ist, griff er entscheidend ein. Er schrieb dereinst, mit seiner Feder habe Alexander von Humboldt Südamerika erweckt und dadurch gezeigt, wie viele Gründe die Südamerikaner hatten, stolz auf ihren Kontinent zu sein. Wir hören jetzt hier einen Text von Simón Bolívar selbst, den er mit dem Titel »Mein Traumgesicht auf dem Chimborazo« 1822 geschrieben hat. Hier zitiert aus Andrea Wulff, Alexander von Humboldt und die Erfindung der Natur. Ich kam in den Mantel der Iris gehüllt von dort her, wo der wasserreiche Orinoco dem Gott der Fluten seinen Tribut zollt. Ich hatte die verzauberten Quellen des Amazonas besucht und es trieb mich, den Wartturm der Welt zu ersteigen. Ich suchte die Spuren von La Condamine und von Humboldt, folgte ihnen unerschrocken, keiner hielt mich. Ich gelangte in die Gletscherregion, der Äther benahm mir den Atem. Kein menschlicher Fuß hatte je die diamantene Krone betreten, die die Hände der Ewigkeit auf die habenden Schläfen des Herrn der Anden gedrückt.

Ich sagte mir, dieser Mantel der Iris, der mir als Standarte gedient, hat in meinen Händen höllische Regionen durcheilt, hat Flüsse und Meere durchpflügt, hat die Riesenschultern der Anden erklommen. Die Erde hat sich Kolumbien zu Füßen gelegt und die Zeit hat den Marsch der Freiheit nicht aufhalten können. Bellona ist vom Glanze der Iris gedemütigt. Und ich sollte nicht die grauen Haare der Giganten der Erde mit Füßen treten können? Doch werde ich es können? Und hingerissen von der Gewalt eines mir unbekannten Geistes, der mir ein göttlich erschien, ließ ich die Spuren Humboldts hinter mir und trübte mit meinem Tritt die ewigen Kristalle, die den Chimborazo umgeben.

0: Ich bin im Gespräch mit Jan Königshausen, dem Referent für indigene Völker der Gesellschaft für bedrohte Völker. In Berlin sitzt ihr, ja?
1: Nee, in Göttingen.
0: In Göttingen, Göttingen. Und wir haben jetzt über dieses schöne Land, über das fremde Land auch gesprochen. Wir wollen jetzt nicht die Linie Richtung Kokain- und Bandenkrieg oder sowas verstärken, sondern im Moment ist da ganz schön was los. Es sind ganz große Katastrophen in Bolivien. Was ist los? Was Bolivien brennt, kann man sagen.
1: Zum Glück gibt es keine Bandenkriege und wenig Banden in Bolivien. Ich würde es eher als Narco-Estado, also als staatlich organisierter Drogenumschlagsplatz beschreiben. Ich würde gerne auch stundenlang über die Schönheit und das Interessante dieses Landes sprechen. Wir haben uns leider aber hier heute zusammengefunden für ein bisschen traurigeren Anlass, denn Bolivien steht wörtlich in Flammen. Und Bolivien hat ein großes Problem, ein überbordendes Problem mit Waldbränden, vor allem seit dem Jahr 2019. Seitdem gab es jährlich immer verheerendere Brände. Es gibt strukturelle Gründe dafür, es gibt konjunkturelle Gründe dafür. Aber dieses Jahr haben wir leider schon wieder das verheerendste Feuer seit jeher. Letztes Jahr war der Amazonasraum rund um die touristische Destination Rurrenabaque im Parque Madidi, also im Nationalpark mit der höchsten Biodiversität der Welt, stark betroffen. Dieses Jahr, genauso wie seit 2019 fast jedes Jahr, dreht es sich wieder vor allem um die Chiquitania, also dem tropischen Trockenwald. Das bedeutet, es ist eine Übergangszone und eine Mischzone zwischen dem Amazonasbecken, dem Amazonasraum, also damit dem tropischen Regenwald und anderen wichtigen Naturräumen, Feuchtsavannen, Trockensavannen, dem bekannten Pantanal und mit dem Nationalpark San Matias, zu 50% dieses Jahr den Flammen einheimgefallen ist.
0: Woran liegt das denn alles?
1: Eine Gemengelage, die sich jedes Jahr verschärft. Da gibt es zum einen Klimaphänomene wie El Niño, der Trockenheit im Dreijahresrhythmus vor allem nach Lateinamerika bringt. Es gibt die Folgen des Klimawandels, die bedeutet, dass die Flächen deutlich trockener sind, die immer feucht waren. Es gab schon immer Feuer, vor allem im Chiquitano-Trockenwald. Aber diese Feuer waren reguliert und die haben einen regulierenden Faktor immer mit sich gebracht. Sie haben dafür gesorgt, dass neue Pflanzen wachsen können, dass Samen neu sprießen können. Deshalb gibt es oftmals Argumente, dass es ja ganz normal sind, dass es diese Feuer gibt. Und das war auch so. Aber durch diese Gemengelage an Druck auf Territorien, vor allem durch menschliche Nutzung, Bewirtschaftung und die Kulturlandschaft. Aber ich möchte heute vor allem zur Landspekulation und zu den ökonomischen Hintergründen dieser Problematik sprechen. Es gibt einen bedeutenden Zuzug, vor allem aus dem gebirgischen Teil, also der Region um Cochabamba herum, ins Tiefland, auch von indigenen Gemeinschaften, die ihre Kulturen, ihre Praktiken, Usos y Costumbres, wird das in Bolivien genannt, in das Tiefland bringen, genauso wirtschaften, leben, denken und auch ihre Natur begreifen, wie im gebirgischen Teil, die man nicht übertragen kann auf den Naturraum, in dem sie sich jetzt bewegen. Und diese Menschen sind vor allem für die entstandenen und forcierten Feuer verantwortlich.
0: Boah, das hört sich ja alles ganz, ganz schön anstrengend, schwierig und verheerend an. Kannst du uns zwei konkretere Beispiele sagen, welche Auswirkungen das auf Mensch und Natur und Tiere auch hat?
1: Zum einen ist die Rauchwolke so immens, dass man sie von Satellitenbildern aus sehen kann, aber auch aus Uruguay, einem Land, das nicht an Bolivien grenzt. Die Schulen in den drei großen Städten Santa Cruz, La Paz und Cochabamba sind seit Tagen geschlossen wegen der Rauchentwicklung. Wir sprechen von Orten, die ungefähr 500 Kilometer weit weg von den Brandherden sind. In der Chiquitania selbst sind die Schulkinder seit Wochen alleine zu Hause, während ihre Eltern mit der Brandbekämpfung zu tun haben. Menschen dürfen nur mit Atemschutzmasken aus dem Haus. In La Paz im Hochland auf 3600 Meter wurde verboten, Sport zu machen. Man darf die Fenster nur im Notfall öffnen zu Hause.

0: Bolivien brennt und das hat auch Auswirkungen auf die Tiere. Darüber berichtet uns Jen Messer von der Tierschutzfarm Comunidad Intihuarayasi. Ihre Arbeit hat sich durch die Brände verändert und erweitert. Sie freut sich über unser Interesse in Deutschland und überlegt, was wir von hier aus zur Unterstützung beitragen können.
1: CIVI ist eine Wildtierschutzorganisation in Bolivien, größte im Lande, und wir beheimaten etwa 500 Tiere. Das sind ganz verschiedene Spezien, um die wir uns kümmern, verschiedene Affenarten, verschiedene Wildkatzenarten, aber auch Wildschweine, Vögel, Huatis, also alles, was man eigentlich so im bolivianischen Dschungel finden kann. Die meisten Tiere, die wir hier haben, sind entweder vom illegalen Handel gerettet worden, wurden als Haustiere gefunden und dann zu uns gebracht. Aber auch ganz viele Tiere kommen hier an, die durch Waldbrände verletzt worden sind oder Verkehrsunfälle. In der Vergangenheit kam es auch noch öfters vor, dass Tiere aus der schlechten Haltung aus einem Zoo oder Zirkus zu uns gebracht worden sind. Und entsprechend kümmern wir uns um diese ganzen Tiere. Bei vielen ist es leider so, dass diese nicht wieder ausgewildert werden können, weil sie entweder ihre Instinkte verloren haben, sehr an den Menschen gewohnt sind und entsprechend nicht mehr in der Wildnis überleben könnten. Und entsprechend ist das unsere tägliche Arbeit, hier uns um diese Tiere zu kümmern. Wir haben dabei viel Hilfe von freiwilligen Arbeitern, aber auch dauerhaftem Personal, die sich auf verschiedene Arbeiten spezialisieren. In meinem Fall beispielsweise, ich bin als Wildkatzenkoordinatorin angestellt, und entsprechend versuchen wir, diesen Tieren das bestmögliche Leben zu geben. Grundsätzlich versuchen wir dann aber auch noch Aufklärungsarbeit zu leisten. Wir gehen dann auch gerne in die benachbarten Gemeinden, um mit Kindern und auch einfach der allgemeinen Bevölkerung dort zu sprechen und zu erklären, was es denn bedeutet, wenn man Wildtiere in Gefangenschaft hält, wenn man jagen geht, was es bedeutet, ein Feuer zu setzen, das dann in riesengroße Waldbrände übergeht, was es bedeutet, die Gegentiere zu verschmutzen. Arbeit hat eine große Breite, aber so in der Regel die alltägliche Arbeit betrifft tatsächlich die Betreuung der Tiere.
0: Was können wir nun von hier aus zur Unterstützung eurer Arbeit in der Tierschutzstation und für die Tiere überhaupt beitragen?
1: Wir freuen uns, wenn es Unterstützer auch aus dem Ausland gibt. Grundsätzlich verbreiten wir das Wort unserer Arbeit auch viel über unsere sozialen Medien. Also man kann uns auch auf Instagram, Facebook, überall finden unter dem Namen CIVI oder Intihuarayasi, Comunidad Intihuarayasi, wie die Organisation ausgesprochen heißt. Und eine Sache ist natürlich immer, das Wort zu verbreiten. Ich glaube, das hilft auch schon unheimlich, wenn sich mehr Leute bewusst werden, was diese Waldbrände für den südamerikanischen Kontinent bedeuten, aber auch weltweit, was das für Folgen haben kann. Welche Produkte kaufe ich, welche vielleicht auch einen Einfluss auf die Situation hier im Lande Bolivien oder auch anderen südamerikanischen Ländern hat. Kann ich da vielleicht auch von Deutschland aus quasi meinen kleinen Tropfen, meinen kleinen Beitrag leisten, um die Situation ein bisschen verbessern?

0: Ihr hört Leine Radio, der Internetsender für Stadt und Region Hannover. Mit einem Bericht über Bolivien. In Bolivien, in der Chiquitania, brennen die Wälder. Ich habe mich dafür mit Jan Königshausen von der Gesellschaft für bedrohte Völker getroffen, um uns und unseren Hörern ein Bild von der Lage machen zu können. Im ersten Teil haben wir etwas Länderkunde betrieben, um dieses wunderschöne Land Bolivien kennenzulernen. Im zweiten Teil sahen wir uns die katastrophalen Brände an und im dritten werden wir nochmal kurz beschreiben, über die Gegenmaßnahmen auf allen Ebenen zu berichten und was wir von hier aus zur Unterstützung beitragen können.
1: Um zwei konkrete Beispiele zu nennen, es gibt eine Comunidad, eine Gemeinschaft San Lorenzo Segundo, die nach Jahren der Problematiken wirtschaftlich entschieden hat, Twichi-Bäume, ich bin mir nicht ganz sicher, ob des Namens, anzupflanzen, die sie vor Ort veredeln können. Etwas, das in den Praktiken, Wirtschaftspraktiken selten leider passiert, weil dieser Kontinent meistens ausgebeutet wird und die Veredelung, also die Wertschöpfung, nicht vor Ort stattfindet. Diese haben ein wunderschönes Projekt der Wirtschaftsförderung angefangen. Sie haben Bäume gepflanzt und diese sind komplett den Flammen einheimgefallen. Es gibt keinerlei Bäume mehr, die sie bewirtschaften können, die sie angepflanzt haben. Und die Comunidad, die Gemeinschaft, steht damit wieder mal vor dem Ruin. Auf der anderen Seite gibt es Ambue Ari, eine Wildtier-Auffangstation, die ich auch schon besucht und wo ich auch schon Wochen verweilt habe, die sich vor allem mit Raubkatzen, Ocelots und Pumas und Jaguars beschäftigt, die bis 2019 vor allem Tiere aus dem illegalen Handel mit Wildtieren gewonnen oder aufgenommen hat. Diese sind seit 2019 eigentlich nicht mehr Thema, sondern es geht immer nur noch um Tiere, die ihre Territorien aufgrund der Brände verloren haben oder verletzt zu den Gemeinschaften gebracht wurden, eben mit verbrannten Pfoten. Es gibt grausamste Bilder von verbrannten Affen, verbrannten Jaguars, verbrannten Gürteltieren. Und es gibt Schätzungen, dass dieses Jahr 10 Millionen Säugetiere in Bolivien den Feuer einheimgefallen sind.
0: Das sind ja ganz ungeheuer schreckliche Bilder. Was aber können wir nun dagegen tun? Was tun die Menschen vor Ort, die ihre kulturellen Heimstätten verlieren und vieles mehr? Was tun die Nachbarn? Was tut die internationale Gemeinschaft? Was tut die UN?
1: Die UN ist natürlich jetzt ein großes Fass. Ich als Soziologe und in meiner Tätigkeit will natürlich immer auf die strukturellen Begebenheiten und auf die Hintergründe hinweisen. Aber ich glaube, in dem Fall können wir ganz viel Augenmerk auf ziviles Engagement legen. Es gibt zahlreiche freiwillige Feuerwehrleute, indigene Feuerwehrleute. Es gibt wahnsinnige Berichte und ich bin in Kontakt mit Feuerwehrfrauen, indigenen Feuerwehrfrauen, die angewiesen sind auf Hilfsgüter. Bei Hilfsgütern sprechen wir vor allem von Hilfen zur Brandbekämpfung, das heißt Gummistiefel bzw. sehr gute Stiefel, die nicht brennen, und Jacken, die schützen vor den Flammen. Es gab die letzten Jahre ein Learning, es gab Lerneffekte, vor allem in der internationalen Gemeinschaft, dass wenn man Gemeinschaften Geld gibt und Geld zur Verfügung stellt, um die Brände zu bekämpfen, eine Konkurrenzsituation entsteht und plötzlich sind deutlich mehr Feuer ausgebrochen, denn die benachbarten Gemeinschaften wollten auch Gelder erlangen. Deshalb ist es nicht trivial, wie man unterstützt, wo man unterstützt und wem man unterstützt. Die internationale Solidarität ist, glaube ich, vor allem aufgrund von privatem Engagement oder von Kirchen und NGOs getragen. Staatliche Unterstützung ist sehr schwierig, denn die Waldbrände und die Umdeklaration von Flächen passt in den Wirtschaftsentwicklungsplan national wie departamental in Santa Cruz. Und dementsprechend arbeiten wir viel mit lokalen NGOs zusammen oder sind direkt in Kontakt mit den indigenen Gemeinschaften, dass die Hilfen wirklich auch dort ankommen.
0: Du hast es ja schon angedeutet, dass da viele Hilfsmittel erforderlich sind. Was können wir von hier aus tun, mental, informationell und materiell, um den Menschen vor Ort zu helfen?
1: Na, zum einen geht es mir viel um Awareness-Bildung, also es geht darum, darüber zu sprechen, das in die Medien zu bekommen, ein Thema zu setzen, auch hier in der deutschen Öffentlichkeit. Man kann Druck auf Politiker ausüben, national, supranational, das heißt EU und UN, aber eben auch in Bolivien. Konsumentscheidungen sind ein relevanter Faktor, wenn man Rindfleisch kauft, das mit Soja angefüttert wurde, dann partizipiert man an der Ausbeutung des Regenwaldes und der indigenen Völker in Südamerika.

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1: In Bolivien brennen die Wälder und wir haben uns versucht, bis dahin ein Bild zu verschaffen. In diesem Teil erfahren wir von der Arbeit und dem Kampf der Feuerwehrleute vor Ort und dafür hat Jan Königshausen ein Telefoninterview mit Nardi Velasco geführt, die nicht nur Feuerwehrfrau ist, sondern auch Koordinatorin der Feuerwehrleute und noch einige Aufgaben mehr als Repräsentantin ihrer indigenen Gemeinschaft vor Ort hat. Alina Sofia Fröse hat das Interview übersetzt und spricht hier auch die Moderationstexte.
2: Hola, mi nombre es Nardi Velasco Vargas, soy la cacique mayor de las comunidades indígenas del municipio de Robre.
3: Mein Name ist Nardi Velasco Vargas. Ich bin das Oberhaupt der indigenen Gemeinden in Robre und lebe selbst in einer Gemeinde namens San Manuel. Dort habe ich auch das Amt der Sekretärin für Land und Territorium sowie produktive Entwicklung in meiner Gemeinde inne.
2: Soy defensora ambiental de mi comunidad.
3: Darüber hinaus bin ich Umweltverteidigerin. Insgesamt sind wir 25 Frauen aus 16 Gemeinden. Ebenso bin ich Vizepräsidentin des Verwaltungsausschusses des Tucabacatals. Nardi berichtet, wie sich das Leben von Frauen in den Gemeinden mit der Zeit verändert. Ihre Teilhabe weitet sich aus und sie räumen sich zunehmend mehr Rechte und Freiheiten ein. Oberhaupt meiner Gemeinde zu sein, ist für eine Frau keine leichte Aufgabe. Wenn man früher als Frau die Hand heben und sagen wollte, dass man es kann, haben sich viele Leute über die Frauen lustig gemacht, als ob sie sagen würden, sie ist eine Frau, sie wird es nicht schaffen. Mittlerweile sind die Dinge anders. Wir als Frauen haben die Sichtweise innerhalb der Gemeinde Robore verändert. Wir fühlen uns gestärkt, weil wir durch unsere Arbeit auch die Organisation der indigenen Chiquitano-Frauen der Gemeinde Robore gegründet haben, die mehr als 100 Mitglieder aus allen Gemeinden umfasst. Auf diese Weise übernehmen wir Frauen zunehmend mehr Aufgaben in unserer Gemeinde. Zum Beispiel erkennen wir die Probleme unserer Umwelt, die immer weiter zerstört wird. Ich denke, dass es die Stimme der Frau sein wird, die sagt, es reicht, jetzt ist genug. Auch deshalb haben wir in und nach der Ausbildung die Unterstützung von verschiedenen Institutionen erhalten, in denen UmweltschützerInnen aktiv sind. Unter anderem Frauen, die bei Bränden an der Verteidigung beteiligt sind.
2: Ahorita hemos visto que los hombres de las comunidades nos están ya no nos dejan a un lado.
3: Wir haben gesehen, dass wir jetzt wichtig sind, dass die Männer in den Gemeinden uns nicht mehr links liegen lassen, sondern sagen, nein, lass die Frauen vorangehen. Denn jetzt sind die Frauen diejenigen, die die lauteste Stimme haben, die sich Gehör verschaffen. Es macht uns sehr stolz zu bemerken, dass sich die Mentalität der Männer in den Gemeinden verändert. Im Zuge der anhaltenden Brände schildert Nardi eindringlich die dramatische Situation vor Ort. Das Feuer zerstört nachhaltig Lebensgewohnheiten und Strukturen und ist eine existenzielle Bedrohung für das Überleben indigener Gemeinschaften. Sie benennt eindeutig verantwortliche und strategische Vorhaben, die der Katastrophe zugrunde liegen. Die Brände sind Folgen der Vorhaben großer Agrarkonzerne. Ihr Ausmaß ist enorm und niemand will Schuld daran haben. Die Brände werden nicht in den Gemeinden verursacht, sondern in letzter Zeit zunehmend auf öffentlichem Land, auf dem Highway und den Straßen. Schuldige werden nicht ausgemacht. Um es klar auszudrücken, es handelt sich um gigantische Brände, die kilometerweit um sich greifen, bis sie unsere Gemeinden erreichen, wo sie uns die Ruhe nehmen, die wir sonst in ihnen haben. Zu den Folgen zählt, dass das Land unfruchtbarer wird und mehr Dürre herrscht, weil der ganze Wald verschwindet. Es schmerzt sehr zu sehen, dass Bäume, die über 100 oder 200 Jahre alt sind, die schon immer da waren, durch die Brände zerstört wurden. Überall in unseren Gemeinden ist das zu beobachten. Sie wollen uns, die wir hier schon seit mehr als 200 Jahren leben, einschüchtern. So weit, dass einige Gemeindemitglieder bereits sagen, genug ist genug, ich gehe weg. Es ist sehr traurig. Alles verbrennt. Diese Erfahrungen zeichnen Frauen und Kinder und schreiben sich tief in ihre Köpfe ein. Für die Chiquitano spielt der Bezug zu der sie umgebenden Natur vor allem im Hinblick auf Gesundheit und medizinische Versorgung eine entscheidende Rolle.
2: Para nosotros los árboles, el agua son nuestra medicina, pues cuando nosotros nos sentimos mal.
3: Für uns sind die Bäume und das Wasser unsere Medizin. Wenn wir uns krank fühlen, nutzen wir Pflanzen, um uns zu heilen. Aber jetzt, bei diesen Bränden, verschwindet der ganze Wald. Unsere Medizin verschwindet und das durch das Einwirken des Menschen. Es scheint, als ob sie die indigenen Völker mit diesen Bränden auslöschen wollen. Um eine konkretere Vorstellung von den fatalen Auswirkungen der Brände zu bekommen, berichtet Nardi von einer Gemeinde, in der sie bis vor kurzem selbst aktiv war und in der das Feuer besonders hart wütete. Es hat eine für die Menschen in der Chiquitania bedeutende Pflanzenart zerstört, die nicht nur fester Bestandteil des alltäglichen Lebens, sondern auch der Kosmovision der indigenen Gemeinden ist. Die Gemeinde San Lorenzo Nuevo war am stärksten von den Bränden betroffen. Noch vor 3 Monaten arbeiteten wir dort an einem Projekt zur Wiederaufforstung des Waldes. In der Gemeinde gab es eine Menge Totais, eine in der Gegend heimische Wildpflanze, die existenziell für die Region und die Familien vor Ort ist. Und dann, von heute auf morgen ist es passiert. Und kein einziger Totai ist mehr am Leben. Das Feuer hat alle Illusionen und Ambitionen zerstört. Die Verantwortlichen für Landfragen und der Bewirtschaftung des Waldes behaupten, sie würden alles richtig machen. Aber das tun sie nicht. Es gibt eine Menge Korruption und das ist es, was uns hier in Bolivien und besonders in der Chiquitania zu schaffen macht. Zum Ende des Gesprächs gibt Nardi einen kurzen Überblick über die Zusammensetzung und Verbreitung der Chiquitano. Sie erklärt, was die Gemeinden ausmacht, schildert ihre Eigenheiten und macht deutlich, welch umfassendes Wissen sie sich über Jahrhunderte angeeignet haben und das heute unumkehrbaren Bedrohungen ausgesetzt ist.
2: Nosotros somos de la nación chiquitana, del pueblo chiquitano en la cual...
3: Wir gehören zum Volk der Chiquitano, das 5 Provinzen umfasst. Insgesamt gibt es mehr als 700 indigene Chiquitano-Gemeinden. Was wir in unseren Gemeinschaften am meisten praktizieren, ist die traditionelle Medizin. Für uns gibt es keinen Arzt, für uns ist der Wald unsere Medizin. Dort finden wir unsere geistige, spirituelle und biologische Gesundheit direkt in unserem Gebiet. Es ist ein harter Kampf und ich denke, dass wir alle dort sterben werden, wenn sie uns weiterhin unsere Medizin, den Wald, wegnehmen.
1: Als Dankeschön für all die tapferen Feuerwehrleute vor Ort spielen wir jetzt ein Dankeskonzert, was in Bolivien stattgefunden hat. Christine Teske hat es uns über WhatsApp überbracht und zwar ist sie zurzeit in Urubica. Und darüber freuen wir uns natürlich besonders, hier unsere Musikauswahl noch zu erweitern. Denn die Misa Creola ist ja von einem argentinischen Komponisten und gibt nicht die originäre Musik aus Bolivien und in Bolivien vor.

0: Wir haben auf das Land Bolivien geguckt, wir haben die verheerenden Brände kennengelernt und über Gegenmaßnahmen gesprochen. Heute und zum Abschluss blicken wir auf die großen Entwicklungen und die konkreten politischen Möglichkeiten, Bolivien beizustehen. Jan Königshausen, bitte.
1: Seit 2000 ist in Bolivien, genau wie in Brasilien und Argentinien, die beiden großen Nachbarländer der Sojaproduktion, transgenetisch verändertes Soja angebaut und immer mehr in den Markt integriert worden, auf den Markt geschmissen worden, würde ich sogar sagen. Die Übergangsregierung von Jeanine Áñez, die 2019-20 an die Macht kam, während der Corona-Pandemie und keinen guten Eindruck gemacht hat und der jetzigen Regierung und vorherigen Regierung, der MAS-Regierung, deutlich zugespielt hat, dadurch, dass sie gezeigt hat, dass man noch korrupter sein kann und noch weniger für die Interessen des Volkes und der indigenen Völker machen kann. Da wurden 6 neue Konzessionen vergeben für transgenetisch verändertes Material. Das zeigt, dass Bolivien von einem Bergbauland hin zu einem Agroindustrieland wird. Und ich habe vorher schon die Polarisierung angesprochen zwischen dem Hochland und dem Tiefland. Es gibt eine Hegemonie der indigenen Völker aus dem Hochland, vertreten durch die Regierung der MAS, die eindeutig das Tiefland ausbeutet und unterdrückt. Das Tiefland, vor allem Santa Cruz, sind aber das ökonomische Zentrum des Landes, wo viel Gasvorkommen sind, was das Land immer noch, aber vor allem die letzten Jahre ernährt und wirtschaftlich versorgt hat. Aber da sind eben auch die Haciendadores, das heißt die Großgrundbesitzer und die große Agroindustrie. Diese ist traditionell sehr eng verbunden in der Politik, in der rechten, konservativen Politik des Landes. Aber Evo Morales als Präsident und als Parteivorsitzender der MAS hat damals schon zum Amtseintritt den Schulterschluss gesucht und damit viel für die Entwicklung des Standortes Santa Cruz und für die Ausbeutung der tropischen Wälder, indigenen Völker und des Naturraums des Tieflands in Bolivien beigetragen.
0: Was kann man denn jetzt tun und fordern?
1: Eine Antwort auf die Problematiken und eine Antwort, auf die wir auch als Gesellschaft für bedrohte Völker hinarbeiten, ist eine Gesetzesänderung, ein neues Gesetz oder eine Resolution, heißt es im Bolivianischen, dass man abgebrannte Flächen, also Flächen, die von Chaqueo, der Brandrodung, betroffen sind, eine Sperrfrist gibt, dass man sie nicht direkt bewirtschaften kann. Dies würde verhindern, dass es gelegte Feuer gibt, die scheinbar einen großen Teil der Waldbrände verursachen. Und über diese Sperrfrist würde die Notwendigkeit oder die Attraktivität der Chaqueos, der Brandrodung, die eben die günstigste Art ist, eine Fläche in ihrer Nutzung umzudeklarieren, nicht mehr so einfach und nicht mehr so unabhängig und direkt passieren.
0: Könnten denn die kleinen Bauern, das die Compañeros seit 1954 eingeführt, das Land für sich nutzen, zur Selbstbewirtschaftung?
1: Die Campesinos nutzen das Land für sich und für die Selbstbewirtschaftung. Bolivien ist ein Land, das immer noch vordergründig Subsistenzwirtschaft betreibt, also Wirtschaft zur Selbstversorgung. Aber ich möchte auch dafür werben, Bolivien nicht als eine rurale, das heißt eine ländliche Bauernbevölkerung zu sehen. Das ist immer noch tief verwurzelt in der Kultur und Geschichte des Landes, aber so wie der Wald in Deutschland das identitätsstiftende Moment sind und ist, obwohl das Land absolut entwaldet ist und nur noch Kulturland als Waldfläche hat, so ist Bolivien ein Land, das 90% städtisch besiedelt ist. Es gibt eine wahnsinnige Urbanisierung. Mit Santa Cruz und El Alto sind es zwei der am schnellsten wachsenden Städten Südamerikas in diesem Land. Und es gibt einen sehr großen Wandel hin von einer ruralen Gesellschaft hin zu einer städtischen, urbanen Gesellschaft, die nicht in der Kultur und Identität des Landes abgebildet wird gerade.
0: Jan, jetzt sag doch mal, wenn du die Möglichkeit hättest, Völker der Welt sieht auf dieses Land, bitte ein Appell mal voller Emphase an die Menschen auf der Welt, Bolivien zu helfen, bitte.
1: Bitte lernt Bolivien erstmal kennen, beschäftigt euch mit diesem Land. Es ist ein besonderes Land, es ist ein Land, das den Schemata, die wir kennen, oftmals nicht entspricht. Es ist ein sehr diverses Land, es ist kein Land, das man in 2-3 Sätzen zusammenfassen kann. Und dann versteht man auch viele der Problematiken. Es geht um verschiedene Kulturen, es geht um verschiedene Weltanschauungen, es geht um verschiedene Naturräume, die anders bewirtschaftet werden. Und es geht auch um einen neuen Kolonialismus. Es geht um den Einfluss immer noch, den westliche Länder und jetzt auch östliche Länder mit Russland und China haben. Und es geht darum, Lateinamerika und damit Bolivien nicht als Kornkammer beziehungsweise als Ressourcenland zu sehen, das, auf das wir Zugriff haben, auf das Europa Zugriff hat.

Nun geht unsere Sendestunde zur Lage in Bolivien zu Ende. Und wir haben im Gespräch mit Jan Königshausen von der Gesellschaft für bedrohte Völker viel über das Land und seine Menschen erfahren und von der schwierigen Lage durch die ungeheuren Brände gehört. Wir lauschten Jen Messer von der Wildtierschutzstation und haben die tapfere Feuerwehrfrau Nardi Velasco bei ihrem Kampf gegen die Flammen begleitet. Musikalisch untermalt von der Misa Criolla, da ja der überwiegende Teil der Bevölkerung in Bolivien katholisch ist. Was bleibt und was können wir tun? Mit den jungen Menschen wachsen immer wieder neue Hoffnungen nach, die Probleme der Welt ein bisschen lösbarer zu behandeln. Und da ist es gut, dass wir darüber berichten durften und ihr als Hörer von der Lage angemessen erfahrt, um euch selbst ein Bild machen zu können. Die gute Information ist dabei die Grundlage jedes fundierten und motivierten Verhaltens. Die Wildtierschutzstation heißt Comunidad Intivara Yassi. Mit der Abkürzung CIWY könnt ihr eingeben, mit Bolivien dabei, kommt ihr dann über Google dran. Und die Gesellschaft für bedrohte Völker, bei der Jan Königshausen als Referent für indigene Völker wirkt, könnt ihr im Netz in Göttingen erreichen. Beide Einrichtungen sind eurer Unterstützung wert und sie suchen nach geeigneter Unterstützung für die Menschen und Tiere und Bäume in Bolivien. Ich, Martin Drebs, als verantwortlicher Redakteur, versuchte mit dieser Sendung einen Beitrag zur Unterstützung zu leisten. Mit Leineradio in der Region Hannover. Doch auch andere Radiostationen können unsere Arbeiten nutzen. Damit es irgendwann einmal wieder heißt, Südamerika lebt.

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1: Im Studio Colin Mock. Volle Kraft Richtung K.O.-Phase. Das dürfte für die DFB-Elf bei der WM heute das Motto gegen die Elfenbeinküste sein. Gewinnt Deutschland auch sein zweites Gruppenspiel, steht man bereits im 16. Finale. Gleiches gilt auch für den Gegner aus Afrika. Bundestrainer Julian Nagelsmann sagte zu den Stärken der Elfenbeinküste:
2: Im Mittelfeld mit Fofana, mit Kessié, eine brutale Körperlichkeit, die uns schon vor Probleme stellen kann. Wir haben Maßnahmen ergriffen und haben das auch trainiert, was wir machen müssen, dass wir möglichst viele Stärken wegnehmen. Das werden wir nicht immer schaffen, weil der Gegner dafür zu gut ist. Aber wir werden es versuchen, es über einen Großteil der Spielminuten zu schaffen.
1: Los geht's um 22 Uhr deutscher Zeit in Toronto. Währenddessen haben sich die USA bereits ein Ticket für die K.O.-Phase gesichert. 2:0 stand es am Ende gegen Australien. Die Chance, das 16. Finale klarzumachen, hat Schottland dagegen mit einem 0:1 gegen Marokko verpasst. Auf die Schotten wartet als letzter Gruppengegner jetzt noch Brasilien, das mit 3:0 gegen Haiti gewonnen hat. Die Innenminister von Bund und Ländern wollen den Zivilschutz in Deutschland verbessern. Allein der Bund will in den nächsten Jahren 10 Milliarden Euro bereitstellen, um die Bevölkerung im Ernstfall besser zu schützen. Außerdem wird es eine engere Zusammenarbeit der Länder mit dem Innen- und Verteidigungsministerium geben. Man investiere schon jetzt gemeinsam in Infrastruktur, sagt Verteidigungsminister Pistorius.
3: Wenn wir so wie hier in Hamburg in den Hafen investieren, dann investieren wir in den zivilen Wirtschaftsinfrastrukturfaktor Hafen. Aber gleichzeitig ist es eben im Ernstfall auch ein wichtiger Hub für den Transport militärischen Materials und Soldatinnen und Soldaten. Das heißt, alles greift in das andere über und das ist extrem wichtig.
1: Online-Verträge auch einfach per Mausklick widerrufen können. Das muss ab jetzt immer möglich sein. Ein solcher Widerrufsbutton ist für Online-Shops oder auch Telefonanbieter ab sofort Pflicht. Entweder wirklich als Button oder als klar erkennbarer Link. Eine Äußerung von Donald Trump sorgt mal wieder für Empörung, diesmal in Italien. Der US-Präsident hat in einem Interview behauptet, Italiens Regierungschefin Meloni hätte ihn um ein Foto angefleht. Die wies das als frei erfunden zurück. Aus Protest hat Italiens Außenminister einen geplanten USA-Besuch abgesagt.
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4: Mit KI-Support. Viel Sonne und meistens trocken ist es gerade. Nur im Osten können teils heftige Gewitter hochgehen und später kommt aus den Bergen vereinzelt nochmal was Kräftigeres nach. Dazu richtig schwülheiß. Aktuell werden es oft 32 bis 38 Grad. Morgen startet's erst oft sonnig, dann ziehen von Westen her Schauer und Gewitter auf. Maximal wieder bis 38 Grad.

0: Hallo und guten Tag. 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Alles, was ihr hier in der kommenden Stunde hört, haben wir hier in der Radio AG an der Grundschule Breite Straße bearbeitet. 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
1: Wir starten unsere Radiosendung mit dem Lied, kennst du das? Von Macklemore, von Ryan Labus. In seinem Lied geht es darum, seine Träume und Ziele zu verwirklichen, egal wie schwer es mal im Leben wird. Niemand kann mich aufhalten, heißt es in dem Song. Das Lied ist also ein richtiger Mutmach-Song.

0: Das erste Land, was wir euch vorstellen wollen, ist der Irak. Im Irak leben derzeit 44,5 Millionen Menschen. Adrian und Arian erzählen dazu, wie es da ist.
1: Das Klima ist sehr, sehr heiß. Man schmilzt nicht, man schwitzt. Und da sind heiße Steine. Wenn man barfuß rausgeht, verbrennt man und da gibt es ein bisschen Gras. Und nachts, da ist es kalt, aber nicht so kalt, geht so und ja.
0: Die meisten Menschen im Irak sind Muslime. Nur 3% der Einwohner im Irak gehören zu einer anderen Religion an. Deshalb stammen die meisten Feste und Traditionen von den Muslimen ab. Besonders bekannt ist Ramadan, der Fastenmonat. Adrian erklärt uns, was das für die Muslime bedeutet.
1: Da muss man fasten 30 Tage, bis 20 Uhr darf man nicht essen oder 9 Uhr, das steht im Plan. Wir haben einen Ramadan-Plan, da steht alles drauf und ab 9 oder 10 muss man nicht fasten, aber kann man. Aber ab 11 muss man fasten, weil Kinder können das nicht aushalten, aber ab 11 können die das aushalten.
0: Nach dem Fastenmonat gibt es ein Fastenbrechen, das Zuckerfest.
1: Da kriegt man Süßigkeiten und wir sitzen uns in der Moschee. Ein Tisch mit vielen Tellern, da sitzen wir uns hin und essen alle gemeinsam zusammen.
0: Beim Fastenbrechen gibt es immer viel zu essen. Aber was isst man überhaupt traditionell im Irak?
1: Da isst man Reis und Fleisch, Gurst. Kuppe, das mit Fleisch und Teig, dann muss man das braten und grillen. Und was gibt's noch? Dolma ist mit Reis, aber rote und kleine Kuppe.

0: googeln und danach holt man Zwiebel, packt man das rein und danach muss man das braten, also so viele braten lassen. Danach holt man so einen großen Deckel und danach muss man vorsichtig so umdrehen. Danach ist das Dolmen raus und dann schmeckt das gut mit Fleisch und so.
1: Das klingt ja wirklich lecker. Vielen Dank an Adrian und Arian.
2: Ihr hört gleich Westerland von Die Ärzte. Westerland ist ein Ort auf der Insel Sylt in Deutschland. Na, habt ihr jetzt eine Ahnung, was unser nächstes Länderporträt sein wird?

0: Jetzt wollen wir euch Deutschland vorstellen. Bei uns in Deutschland leben momentan ungefähr 84,7 Millionen Menschen. Marie kommt aus Deutschland und erzählt uns, was an Deutschland besonders ist.
1: Deutschland hat 16 Bundesländer, um genau zu sein 13 Bundesländer und 3 Stadtstaaten, Bremen, Hamburg und Berlin.
0: In Deutschland sind fast 50% aller Menschen Christen. Die restlichen Menschen gehören keiner Religion an oder sind Muslime oder Buddhisten. Daher werden in Deutschland viele verschiedene Feste gefeiert. Einige davon sind:
1: Wir feiern Silvester, wir feiern Weihnachten, Nikolaus, Ostern, Muttertag, Vatertag, den weltweiten Kindertag. Und dann gibt es noch die islamischen Feste, die feiern die muslimischen Leute hier in Deutschland.
0: Und welches Fest feierst du am liebsten?
1: Ich feiere am liebsten Weihnachten, nicht wegen den ganzen Geschenken und den Keksen, sondern weil die ganze Familie da zusammenkommt und wir gemeinsam essen. Das ist sehr selten in unserer Familie.
0: In Deutschland gibt es viele traditionelle Gerichte, die sind je nach Bundesland verschieden. Die meisten kennen Bratwurst mit Sauerkraut, Kartoffelpuffer mit Apfelmus oder Currywurst mit Pommes. Aber jetzt nochmal zu einem anderen Thema. Marie, was ist denn dein Lieblingsort in Deutschland?
1: Mein Zuhause, weil ich mich da sehr wohl fühle und ich auch gerne bei mir zu Hause bin, weil ich mich da sicher fühle.
0: In Deutschland gibt es echt viele schöne Orte. Vielen Dank an Marie.
2: Gleich hört ihr West Coast von One Republic. An die Küste geht es auch gleich nach diesem Lied mit dem nächsten Länderporträt.

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4: Als nächstes stellen wir euch das Land Kroatien vor. In Kroatien leben momentan 3,8 Millionen Menschen. Ivana kommt aus Kroatien und stellt uns das Land vor.
5: Man kann da sehr viel Wasser sehen und sehr viele Leute. Ich habe meistens so ein bisschen mehr kaputte Häuser gesehen.
4: In Kroatien sind die meisten Menschen katholisch. Deswegen werden dort viele christliche Feste gefeiert. Eine weitere Tradition in Kroatien sind die Ritterspiele. Mit dem Turnier wird an die mutigen Ritter gedacht, die einst für Kroatien einen Krieg mit einem anderen Land gewonnen haben. Ivana erklärt uns, was bei diesem mutigen Ritterturnier passiert.
5: Da sind so Ritter auf dem Pferd und da sind dann so ein Seil, wo ein Kreis ist und noch ein Kreis drin und noch ein. Und dann müssen die mit einer Lanze versuchen, da in die Mitte zu treffen.
4: Bei dem Fest wird gefeiert, getanzt, natürlich auch gegessen und man hat viel Spaß. Traditionell in Kroatien isst man Ćevapčići und Fladenbrot. Jetzt zu einem anderen Thema. Schule. Da gibt es in Kroatien auch noch eine Besonderheit.
5: Die Noten sind anders. Da ist eine 5 eine 1, eine 4 eine 2, eine 3 eine 3, eine 2 ist eine 4. Und eine 1 ist eine 5.
4: Das ist ja mal spannend. Wie sieht dein Zuhause aus?
5: Unser Zuhause ist auch ein bisschen dreckig und kaputt, aber sonst finde ich es da schön. Wir haben da Ratten, Mäuse, einen Hund, Hühner und eine Ziege.
4: Vielen Dank, dass du uns Kroatien vorgestellt hast, Ivana.
6: Das Lied, was jetzt kommt, ist die Reise von Max Giesinger. Und danach geht es auch weiter auf Länderreise nach Kosovo. In dem Lied geht es um Veränderung. Auch für einige aus unserer Radio AG stehen Veränderungen an. Einige gehen nach den Sommerferien in die 5. Klasse. Alles Gute für diese Reise.

0: sind.
1: Als letztes Land wollen wir jetzt Kosovo vorstellen. Das liegt in Südosteuropa und dort leben momentan 1,9 Millionen Menschen. Amira war schon mal in Kosovo und stellt uns das Land heute vor.
2: Es sieht da sehr schön aus, es gibt viele Häuser dort.
1: In Kosovo sind die meisten Menschen Muslime. Deswegen sind die meisten Feste und Traditionen, die dort gefeiert werden, auch aus dem Islam. Zum Beispiel Ramadan. Was das ist, erklärt uns Amira.
2: Ramadan ist der Fastenmonat, man isst da nicht und wenn die Sonne untergeht, darf man essen.
1: Nach dem Fasten darf wieder ganz normal gegessen werden. Was man traditionell isst, erklärt Amira.
2: In Kosovo isst man Burek und Pita. Burek, das ist ein Teig mit Fleisch drin. Pita ist ein Teig und da kann Fleisch drin sein, Schafskäse, ja.
1: Vielen Dank an Amira.
3: Gleich hört ihr das Lied Waka Waka von Shakira. Das Lied ist besonders durch die WM im Jahr 2010 bekannt geworden. Waka heißt übersetzt Auf geht's. Also würde ich mal sagen, los geht's und viel Spaß beim nächsten Song.

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Gerade sind wir schon fast einmal um die Welt gereist, aber in unserer Radio AG haben wir nicht nur Länderporträts aufgenommen. Wir haben auch Interviews zu verschiedenen Themen mit Lehrkräften geführt. Dabei wird es ganz schön sommerlich. Bleibt dran, um nichts zu verpassen.

0: in den Sommerferien eine Runde schwimmen gehen. Ob im Badesee, im Freibad oder sogar in der Ostsee. Das macht sehr Spaß. Doch immer mehr Menschen können gar nicht schwimmen. Laut DLRG sind es rund 20% der Kinder im Grundschulalter, die nicht schwimmen können. Also wieso ist es wichtig, schwimmen zu lernen? Und was muss ich beachten, wenn ich schon schwimmen kann? Dazu haben Marie und Nick ein Interview gemacht mit Frau Hosar, einer Lehrerin der Grundschule Breite Straße in Siende.
1: Was muss ich als erstes machen, wenn ich ins Wasser gehe?
2: Also, ich muss umgezogen sein und meine Badesachen anhaben. Ich darf nichts vorher gegessen haben, weil mit vollem Magen geht man nicht ins Wasser. Und ich muss darauf achten, dass es nicht gewittert.
3: Wie fange ich am besten an zu schwimmen?
2: Ich gehe ins Wasser.
3: Also, worauf muss ich besonders gut achten, wenn ich anfange zu schwimmen?
2: Ob die Bahn frei ist, wo ich schwimmen möchte und ob ich überhaupt schwimmen kann, das sollte ich vorher wissen. Ob das Wasser tief ist oder nicht.
4: Wieso sollte man schwimmen gehen?
2: Weil es Spaß macht und weil es gesund für den Körper ist. Es ist gute Bewegung.
3: Was muss ich machen, wenn ich mich unsicher fühle oder Angst habe, ins tiefe Becken zu gehen?
2: Ich gehe nicht ins tiefe Becken, sondern gehe in ein Nichtschwimmerbecken.
4: Wie lange darf man schwimmen?
2: Solange man kann. Wenn es dunkel wird, sollte man aus dem Schwimmbad rausgehen, wenn es ein Freibad ist.
3: Wo sollte man schwimmen gehen?
2: Nur da, wo man weiß, was unter einem ist, wie tief das Wasser ist, nicht in unbekanntes Gewässer.
3: Und was ist, wenn man zu einem neuen Badesee geht und man den Grund nicht sehen kann?
2: Dann darf man auf keinen Fall einen Kopfsprung machen. Dann sollte man erst langsam sich vortasten mit den Füßen und schauen, wie tief es ist und was der Untergrund ist.
1: Wieso ist es wichtig, schwimmen zu lernen?
2: Einmal, weil es Spaß macht, ist es wichtig. Und zum anderen, falls man mal ins Wasser fällt, muss man sich ja retten können, ne? Oder wenn ein Schiff untergeht.
3: Was muss man beim Schwimmen beachten?
2: Auf die anderen Mitmenschen muss man achten, dass man nicht gegen sie gegenschwimmt, dass man sich nicht zu sehr auspowert, nicht zu weit rausschwimmt, dass man gegebenenfalls nicht zurückkommen kann, weil man keine Kraft mehr hat.
4: Wieso gibt es Schwimmunterricht in der Schule?
2: Weil Schwimmen etwas ganz Wichtiges ist, um sich aus Gefahrensituationen retten zu können.
0: Vielen Dank an Frau Hosar. Nun wissen wir, worauf wir beim nächsten Badetag am See oder im Freibad achten müssen. Das Lied, was jetzt kommt, heißt Never Gonna Not Dance Again und wird von Pink gesungen. In diesem Lied geht es um ihre Liebe zum Tanzen. Sportlich wird es auch gleich bei uns nach diesem Lied.

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4: In den Sommerferien hat man doch viel Lust bekommen, sich zu bewegen. Das Wetter ist gut und die Sonne scheint. Das perfekte Fahrradwetter. Doch schon nach 2 Minuten auf dem Fahrrad merke ich schon langsam, wie mir die Puste ausgeht. So richtig fit bin ich wohl nicht mehr. Doch wie werde ich fit und was muss ich beim Trainieren beachten? Amira, Adrian und Arian aus unserer Radio AG haben dazu ein Interview geführt. Frau Wolf ist Sportlehrerin an der Grundschule Breite Straße.
5: Hallo Frau Wolf, wir sind hier in einer Radio AG. Wir heißen Bundesfragezeichen. Welche Sportübung kann ich machen, um fit zu werden?
6: Das hängt ganz von deinem persönlichen Interesse ab. Wenn du gerne Fußball spielst, kannst du natürlich Fußball spielen. Wenn du lieber turnst, dann kannst du turnen und kannst da deine Muskeln stärken.
5: Wie oft in der Woche muss ich trainieren?
6: Also einmal in der Woche ist schon super, wenn du das schaffst. 2 bis 3 Mal ist natürlich optimal.
5: Wie trainiere ich am besten meine Bizeps?
6: Dein Bizeps, also deine Oberarme, kannst du am besten trainieren, wenn du zum Beispiel eine volle Wasserflasche nimmst und den Arm ganz lang machst und ihn einmal nach oben beugst und wieder nach unten und wieder nach oben. Und wenn du das so 10 bis 20 Mal am Tag machst, dann bringt das schon eine ganze Menge.
5: Kann man auch mit Hantel machen oder muss man auch mit Flasche?
6: Wenn du eine Hantel hast, ist das natürlich noch viel besser.
7: Durch welche Sportarten kann ich fit werden?
6: Das hängt ganz von eurem Interesse ab, was ihr gerne macht. Fit werden tut man durch Sportarten, wo man sich anstrengt oder Ausdauersport macht, also zum Beispiel Laufen oder Fahrradfahren, sowas in der Art.
5: Wieso sollte man Sport machen?
6: Sport tut deinem Körper gut, bringt deinen Kreislauf in Wallung und das hält dich auf jeden Fall fit und du kannst deinen ganzen Alltag viel besser leisten. Außerdem ist Sport einmal ganz gut, um einen Ausgleich zu finden, wenn man den ganzen Tag in der Schule sitzt oder wenn man viel Stress hat, kriegt man beim Sport gut den Kopf frei.
5: Wie kann ich mich zum Sport motivieren? Welche Tricks gibt es da?
6: Man kann sich eine feste Zeit in der Woche setzen, wo man zum Sport geht. Dann kann man sich mit Freunden verabreden. So hat man immer eine schöne Aussicht, dass man jemanden trifft oder mit jemandem zusammen Sport macht. Oder eigentlich sollte man ja auch eine Sportart machen, die einem gut gefällt. Also ich denke, Jungs spielen ja oft gern Fußball. Die haben dann Lust, Fußball zu spielen. Die freuen sich darauf. Und oft geht es einem nach dem Sport besser als vorher. Das heißt, man kann sich überlegen, hinterher habe ich auch richtig was geschafft und es geht mir richtig gut.
7: Wie trainiere ich meine Ausdauer beim Sport?
6: Deine Ausdauer beim Sport trainierst du, wenn du dich mittelmäßig anstrengst. Das heißt nicht, dass dein Puls ganz, ganz schnell schlägt und auch nicht, dass du ein bisschen langsam und in Ruhe trainierst, sondern wenn du so im Mittellevel läufst. Das heißt, der Puls ist meistens über 130 und du läufst oder du fährst Fahrrad und das so vielleicht 10 Minuten oder 15 Minuten, je nachdem, wie fit du bist.
7: Was ist Ihre Lieblingssportübung?
6: Ich habe tatsächlich mehrere Lieblingssportübungen. Also ich schwimme erstmal gerne und ich mache furchtbar gerne Hanteltraining, weil das mache ich zu lauter Musik und das macht immer sehr viel Spaß. Und mit jedem Beat macht man eine Hantelübung und das macht auf jeden Fall richtig große Freude.
5: Eine Frage, kann man das auch alles zusammen machen? Also mit Trainieren, also mit Hantel und danach Slip? Abmachen.
6: Also es ist immer ganz gut, wenn du dich aufwärmst. Das heißt, du machst eine Ausdauersportart, zum Beispiel 10 Minuten Fahrradfahren oder 10 Minuten Laufen und danach ein bisschen Hanteltraining, dann wirst du auf jeden Fall schnell fit.
5: Okay, aber wenn man so oft trainiert, was passiert?
6: Naja, man muss zwischendurch auch mal eine Pause machen. Dein Körper muss sich auch mal erholen.
5: Dankeschön, dass Sie für uns Zeit genommen haben.
6: Sehr gerne, ich danke euch.
4: Also los geht's, rauf aufs Fahrrad oder ins Schwimmbad.
5: Jetzt wird es sommerlich. Das nächste Lied soll uns schon mal auf unseren Sommerbeitrag einstimmen. Viel Spaß!

0: Sommerferien, das klingt ja nach schönem Urlaub.
1: Doch was ist der Sommer für euch, entweder schön oder schlecht?
0: Zu diesem Thema haben Finn und Ivana Fragen an die Radio AG Buntes Fragezeichen gestellt.
2: Was ist das Schönste am Sommer?
3: Es ist warm, man kann baden gehen und natürlich die Sommerferien.
4: Ich mag, dass ich keine Schule habe.
5: Dass man Eis isst, so cooles Eis mit Kugeln. Das ist toll. Und wenn kalt ist, einfach in Sonne stehen, dann wird man schnell heiß. Und das ist gut.
0: Schwimmen gehen mit meinen Freunden und Papa, weil ich ihn so selten sehe. Das mache ich halt sehr gerne, weil es Sommer ist.
6: Was ist deine Lieblingseissorte und wieso?
5: Melone und Erdbeer. Erdbeer mag ich, weil das Erdbeergeschmack hat. Und ich mag Erdbeer. Melone, weil ich Melone esse. Und das schmeckt richtig gut. Deswegen nehme ich auch Melone.
3: Meine Lieblingseissorte ist Cookie, weil ich mag generell sehr gerne Cookies. Und deshalb ist meine Lieblingssorte auch Cookie.
0: Mango und Stracciatella, die schmecken mir einfach super gut.
2: Wie würdest du den Sommer beschreiben?
5: Das ist heiß, das Sommer ist heiß und das ist mega heiß.
4: Wunderbar, toll, besonders.
3: Der Sommer, wenn ich ihn beschreiben würde, dann wäre er unglaublich einfach schön und schön warm.
0: Als schön und manchmal auch sehr heiß.
6: Worauf freust du dich in den Sommerferien?
3: Dass ich meine Großeltern sehe und wir zusammen auf meinen Lieblingscampingplatz fahren. Der ist in Plötzky. Und der Campingplatz gefällt mir daher so gut, weil es da 2 Indoor-Spielplätze gibt, 3 Badeseen, 4 Spielplätze und ein gigantischer Marktplatz, wo manchmal auch ein paar Feste gefeiert werden mit Kettenkarussell.
4: Auf tolles Wetter.
0: Bei Papa zu sein. Und wir fahren dann zusammen denn an die Ostsee. Wir haben auch ein Schlauchboot gemietet und so eine schöne kleine Hütte neben dem Spielplatz. Und mit dem Schlauchboot wollen wir dann ein bisschen paddeln gehen.
2: Gehst du lieber schwimmen oder fährst du lieber Fahrrad?
5: Ich gehe schwimmen, weil das Spaß macht.
3: Ich gehe lieber schwimmen, weil Schwimmen macht mir Spaß und ich mochte schon als sehr kleines Mädchen Wasser und Schwimmen ist einfach meine Leidenschaft.
0: Schwimmen, weil es mir Spaß macht. Ich übe gerne Schwimmen, ich schwimme gerne. Ich mag auch manche Wildwasserrutschen sehr gerne und manchmal springe ich auch gerne von einer.
6: Was machst du in den Sommerferien, wenn es mal regnet?
3: Ich sitze drin, gucke entweder was auf meinem Tablet oder spiele ein Brettspiel mit meiner Familie.
4: Meistens zocke ich gerne, weil es mir Spaß macht.
5: Dann bleibe ich zu Hause, weil das ist kein gutes Tag dann. Und guck ein bisschen Fernsehen und so.
2: Was machst du am liebsten in den Sommerferien und wieso?
4: Schwimmen, Eis essen.
5: Am liebsten gehe ich raus mit Fahrrad und so, spiele ein bisschen mit Freunden und so.
3: Ich schwimme und tauche am liebsten, weil ich einfach sehr gerne schwimme und tauchen gehe.
6: Was passiert nach den Sommerferien?
0: Ich bin wieder fit für die Schule und muss mich gefasst machen auf die 4. Klasse.
5: Ich gehe in meine neue Klasse.
3: Ich gehe auf eine andere Schule, ich lerne neue Freunde kennen und ich lerne auch neue Lehrer kennen und bin ich sehr aufgeregt.
0: Nun sind die schönen Sommerferien leider vorbei. Ich werde sie echt vermissen. Doch etwas vom Sommer bleibt uns ja immer noch. Die schöne Erinnerung an die Sommerferien. Vielen Dank an Ivana und Finn. Ihr hört gleich das Lied Auf uns von Andreas Purani. Und das ist doch der beste Zeitpunkt, um sich bei allen, wirklich allen, aus der Radio AG zu bedanken. Danke für die schöne Zeit mit euch. Hat mich sehr erfreut, euch alle kennenzulernen. Wir haben das alle wirklich gut gemacht. Ein Hoch auf uns und das Team Radio Buntes Fragezeichen.

0: Das war Radio Buntes Fragezeichen. Wir hoffen, euch hat unsere Radiosendung gefallen. Habt noch einen schönen Tag. Bis zum nächsten Mal und tschüss.
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1: Im Studio Colin Mock. Volle Kraft Richtung K.O.-Phase. Das dürfte für die DFB-Elf bei der WM heute das Motto gegen die Elfenbeinküste sein. Gewinnt Deutschland auch sein zweites Gruppenspiel, steht man bereits im 16. Finale. Gleiches gilt auch für den Gegner aus Afrika. Bundestrainer Julian Nagelsmann sagte zu den Stärken der Elfenbeinküste:
2: Im Mittelfeld mit Fofana, mit Kessié, eine brutale Körperlichkeit, die uns schon vor Probleme stellen kann. Wir haben Maßnahmen ergriffen und haben das auch trainiert, was wir machen müssen, dass wir möglichst viele Stärken wegnehmen. Das werden wir nicht immer schaffen, weil der Gegner dafür zu gut ist. Aber wir werden es versuchen, es über einen Großteil der Spielminuten zu schaffen.
1: Los geht's um 22 Uhr deutscher Zeit in Toronto. Währenddessen haben sich die USA bereits ein Ticket für die K.O.-Phase gesichert. 2:0 stand es am Ende gegen Australien. Die Chance, das 16. Finale klarzumachen, hat Schottland dagegen mit einem 0:1 gegen Marokko verpasst. Auf die Schotten wartet als letzter Gruppengegner jetzt noch Brasilien, das mit 3:0 gegen Haiti gewonnen hat. Die Innenminister von Bund und Ländern wollen den Zivilschutz in Deutschland verbessern. Allein der Bund will in den nächsten Jahren 10 Milliarden Euro bereitstellen, um die Bevölkerung im Ernstfall besser zu schützen. Außerdem wird es eine engere Zusammenarbeit der Länder mit dem Innen- und Verteidigungsministerium geben. Man investiere schon jetzt gemeinsam in Infrastruktur, sagt Verteidigungsminister Pistorius.
3: Wenn wir so wie hier in Hamburg in den Hafen investieren, dann investieren wir in den zivilen Wirtschaftsinfrastrukturfaktor Hafen. Aber gleichzeitig ist es eben im Ernstfall auch ein wichtiger Hub für den Transport militärischen Materials und Soldatinnen und Soldaten. Das heißt, alles greift in das andere über und das ist extrem wichtig.
1: Online-Verträge auch einfach per Mausklick widerrufen können. Das muss ab jetzt immer möglich sein. Ein solcher Widerrufsbutton ist für Online-Shops oder auch Telefonanbieter ab sofort Pflicht. Entweder wirklich als Button oder als klar erkennbarer Link. Eine Äußerung von Donald Trump sorgt mal wieder für Empörung, diesmal in Italien. Der US-Präsident hat in einem Interview behauptet, Italiens Regierungschefin Meloni hätte ihn um ein Foto angefleht. Die wies das als frei erfunden zurück. Aus Protest hat Italiens Außenminister einen geplanten USA-Besuch abgesagt.
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4: Mit KI-Support. Ein paar Wolken sind dabei und ab und zu kann's in der Nacht krachen. Vereinzelt Gewitter, zum Teil auch kräftig, vor allem Richtung Westen kommen später wieder neue dazu. Die Temperaturen gehen runter auf 22 bis 14 Grad. Morgen wird's dann verbreitet richtig heiß und teils schwül. Dazu ziehen von Westen her Schauer und Gewitter auf, später auch mal kräftiger mit bis zu 38 Grad.

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1: Im Studio Colin Mock. Das Wohngeld soll gekürzt werden. Sehr bitter, aber nicht anders machbar, sagt Bauministerin Huberts. Sie verteidigte die Pläne in der Rheinischen Post. Mehr von Hanna Messerschmidt.
2: Die SPD-Politikerin begründet die Einschnitte mit der schwierigen Haushaltslage. Die Kürzungen beim Wohngeld werden alle bisherigen Empfänger betreffen, sagt sie. Ein Drittel der Haushalte wird künftig komplett leer ausgehen. Betroffen sind unter anderem Wohngeldempfänger, die wegen ihres Einkommens bisher gerade noch antragsberechtigt sind. Durch die Einschnitte könnten Bund und Länder 2 Milliarden Euro einsparen.
1: Kurz vor der offiziellen Vorstellung sickert durch, was die von der Bundesregierung eingesetzte Rentenkommission an Vorschlägen macht. So soll das Eintrittsalter an die steigende Lebenserwartung gekoppelt werden. Eine Rente mit 70 soll es in den 2090er Jahren geben. So die Informationen von ARD und Bild am Sonntag. Solarstrom hat Deutschland in den letzten Jahren einen großen wirtschaftlichen Vorteil gebracht. Das zeigen Berechnungen des Bundesverbands Solarwirtschaft. Fossile Energieimporte im Wert von über 20 Milliarden Euro konnten demnach ersetzt werden. Mehr von Daniel Bornberg.
3: Rund 6 Millionen Solaranlagen sind in Deutschland inzwischen installiert. Die liefern reichlich Strom aus der Sonne und wirken sich positiv auf den Klimaschutz aus. Laut Umweltbundesamt wurden durch die Nutzung von Solarstrom zwischen 2020 und 2025 rund 270 Millionen Tonnen Treibhausgase vermieden. BSW-Solarchef Carsten Körnig sagt, Solarstrom schützt nicht nur das Klima, sondern auch den Wirtschaftsstandort Deutschland.
1: Der Iran hat die Straße von Hormuz eigenen Angaben nach wieder für den Schiffsverkehr gesperrt. Das Regime in Teheran reagiert auf israelische Angriffe im Libanon. In einem Rahmenabkommen mit den USA war ein Ende der israelischen Attacken Bedingung für weitere Verhandlungen. Bundespräsident Steinmeier hat zusammen mit dem schleswig-holsteinischen Ministerpräsidenten Günther die Kieler Woche eröffnet. Das Segelereignis ist gleichzeitig auch das größte Volksfest Nordeuropas. Bis Sonntag in einer Woche werden 3 Millionen Besucher erwartet.
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4: Mit KI-Support. Ein paar Wolken sind dabei und ab und zu kann's in der Nacht krachen. Vereinzelt Gewitter, zum Teil auch kräftig, vor allem Richtung Westen kommen später wieder neue dazu. Die Temperaturen gehen runter auf 22 bis 14 Grad. Morgen wird's dann verbreitet richtig heiß und teils schwül. Dazu ziehen von Westen her Schauer und Gewitter auf, später auch mal kräftiger mit bis zu 38 Grad.

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1: Im Studio Colin Mock. Das Wohngeld soll gekürzt werden. Sehr bitter, aber nicht anders machbar, sagt Bauministerin Huberts. Sie verteidigte die Pläne in der Rheinischen Post. Mehr von Hanna Messerschmidt.
2: Die SPD-Politikerin begründet die Einschnitte mit der schwierigen Haushaltslage. Die Kürzungen beim Wohngeld werden alle bisherigen Empfänger betreffen, sagt sie. Ein Drittel der Haushalte wird künftig komplett leer ausgehen. Betroffen sind unter anderem Wohngeldempfänger, die wegen ihres Einkommens bisher gerade noch antragsberechtigt sind. Durch die Einschnitte könnten Bund und Länder 2 Milliarden Euro einsparen.
1: Die Bundesregierung will deutlich mehr Abschiebungen nach Afghanistan. Wie die Bild am Sonntag berichtet, sollen bis zu 3 Charterflüge nach Kabul pro Monat möglich sein. Das sei mit den Taliban verabredet worden. Mindestens 100 abschiebebereite Afghanen sitzen nach Angaben der Zeitung in Haft oder Abschiebehaft. Dienstag will die Rentenkommission der Bundesregierung ihre Vorschläge unterbreiten. Jetzt sind bereits erste Details durchgesickert. Eine Rente mit 70 soll erst in den 2090er Jahren eingeführt werden. Mehr von Nanju Kuhlmann.
3: Nach Informationen der ARD und der Bild am Sonntag soll das Renteneintrittsalter ab dem Jahr 2032 nach und nach angehoben werden, und zwar gekoppelt an die höhere Lebenserwartung. Alle 10 Jahre steigt das Eintrittsalter damit um ein halbes Jahr. Die Rente mit 63 oder nach 45 Beitragsjahren soll abgeschafft werden. Mittelfristig sollen auch Beamte in die Rentenversicherung eingegliedert werden, heißt es in dem Papier weiter.
1: Solarstrom hat in Deutschland in den letzten Jahren fossile Energieimporte im Wert von mehr als 20 Milliarden Euro ersetzt. Das hat der Bundesverband Solarwirtschaft ausgerechnet. Laut einer YouGov-Umfrage sind im Übrigen 7 von 10 Deutschen dafür, die erneuerbaren Energien weiter auszubauen. Deutlicher Sieg für die Niederlande bei der Fußball-WM. Nach einem 5:1 gegen Schweden stehen die Niederländer jetzt kurz vor dem Einzug ins 16. Finale. Aber auch Schweden kann immer noch weiterkommen.
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4: Mit KI-Support. Ein paar Wolken sind dabei und ab und zu kann's in der Nacht krachen. Vereinzelt Gewitter, zum Teil auch kräftig, vor allem Richtung Westen kommen später wieder neue dazu. Die Temperaturen gehen runter auf 22 bis 14 Grad. Morgen wird's dann verbreitet richtig heiß und teils schwül. Dazu ziehen von Westen her Schauer und Gewitter auf, später auch mal kräftiger mit bis zu 38 Grad.
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1: Im Studio Colin Mock. Dienstag will die Rentenkommission der Bundesregierung ihre Vorschläge unterbreiten. Jetzt sind bereits erste Details durchgesickert. Eine Rente mit 70 soll erst in den 2090er Jahren eingeführt werden. Mehr von Nanju Kuhlmann.
2: Nach Informationen der ARD und der Bild am Sonntag soll das Renteneintrittsalter ab dem Jahr 2032 nach und nach angehoben werden, und zwar gekoppelt an die höhere Lebenserwartung. Alle 10 Jahre steigt das Eintrittsalter damit um ein halbes Jahr. Die Rente mit 63 oder nach 45 Beitragsjahren soll abgeschafft werden. Mittelfristig sollen auch Beamte in die Rentenversicherung eingegliedert werden, heißt es in dem Papier weiter.
1: Das Wohngeld soll gekürzt werden. Sehr bitter, aber nicht anders machbar, sagt Bauministerin Huberts. Sie begründete die Pläne in der Rheinischen Post mit der schlechten Finanzlage. Ein Drittel der Haushalte wird künftig komplett leer ausgehen. Bund und Länder wollen so 2 Milliarden Euro einsparen. Der Iran hat die Straße von Hormuz eigenen Angaben nach wieder für den Schiffsverkehr gesperrt. Das sei die Reaktion auf neuerliche Angriffe der israelischen Armee im Libanon. Für die Attacken macht die iranische Regierung auch die USA mitverantwortlich. Washington hätte das verhindern müssen, heißt es. In einem Rahmenabkommen war dieser Punkt ausdrücklich als Bedingung für weitere Verhandlungen genannt worden. Nach dem schweren Bahnunfall in München hat die Polizei weitere Details bekannt gegeben. Die Person, die ums Leben gekommen ist, war an den Rangierarbeiten mit den beiden Zügen beteiligt. Außerdem sind ein Linienbus und mehrere geparkte Autos beschädigt worden, als die 2 Waggons von der Brücke auf die darunterliegende Straße gestürzt sind. Deutlicher Sieg für die Niederlande bei der Fußball-WM. Nach einem 5:1 gegen Schweden stehen die Niederländer jetzt kurz vor dem Einzug ins 16. Finale. Aber auch Schweden kann immer noch weiterkommen.
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3: Mit KI-Support. Ein paar Wolken sind dabei und ab und zu kann's in der Nacht krachen. Vereinzelt Gewitter, zum Teil auch kräftig, vor allem Richtung Westen kommen später wieder neue dazu. Die Temperaturen gehen runter auf 22 bis 14 Grad. Morgen wird's dann verbreitet richtig heiß und teils schwül. Dazu ziehen von Westen her Schauer und Gewitter auf, später auch mal kräftiger, mit bis zu 38 Grad.
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1: Im Studio Colin Mock.
2: Deutschland hat sich bei der WM vorzeitig ein Ticket für die K.O.-Phase gesichert. Gegen die Elfenbeinküste gewann das DFB-Team mit 2:1. Dennis Undaff sorgte mit 2 Toren nach einem Rückstand zur Halbzeit ganz spät noch für den Sieg. Egal wie das dritte und letzte Gruppenspiel gegen Ecuador ausgeht, Deutschland wird im 16. Finale sicher dabei sein. Vor dem DFB-Erfolg hatten auch die Niederländer mehr als genug Grund zum Jubeln. Gegen Schweden gab es ein überdeutliches 5:1. Dienstag will die Rentenkommission der Bundesregierung ihre Vorschläge unterbreiten. Jetzt sind erste Details durchgesickert. Eine Rente mit 70 soll erst in den 2090er Jahren eingeführt werden, berichten ARD und Bild am Sonntag. Außerdem sollen auch Beamte in die Rentenversicherung eingegliedert werden. Das Wohngeld soll gekürzt werden. Sehr bitter, aber nicht anders machbar, sagt Bauministerin Huberts. Sie verteidigte die Pläne in der Rheinischen Post. Mehr von Hanna Messerschmidt.
3: Die SPD-Politikerin begründet die Einschnitte mit der schwierigen Haushaltslage. Die Kürzungen beim Wohngeld werden alle bisherigen Empfänger betreffen, sagt sie. Ein Drittel der Haushalte wird künftig komplett leer ausgehen. Betroffen sind unter anderem Wohngeldempfänger, die wegen ihres Einkommens bisher gerade noch antragsberechtigt sind. Durch die Einschnitte könnten Bund und Länder 2 Milliarden Euro einsparen.
2: Nach dem schweren Bahnunfall in München hat die Polizei weitere Details bekannt gegeben. Die Person, die ums Leben gekommen ist, war an den Rangierarbeiten mit den beiden Zügen beteiligt. Außerdem sind ein Linienbus und mehrere geparkte Autos beschädigt worden, als die 2 Waggons von der Brücke auf die darunterliegende Straße gestürzt sind. Solarstrom hat Deutschland in den letzten Jahren einen großen wirtschaftlichen Vorteil gebracht. Energieimporte für über 20 Milliarden Euro konnten so ersetzt werden, so der Bundesverband Solarwirtschaft. Solarstrom schütze nicht nur das Klima, sondern auch den Wirtschaftsstandort, sagt der Verbandschef.
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4: Mit KI-Support. Mal mehr, mal weniger Wolken sind unterwegs und vereinzelt kracht's auch schon mit Gewittern. Die Temperaturen liegen aktuell zwischen 22 und 14 Grad. Gegen Morgen schiebt der Westen neue, teils kräftige Gewitter nach. Tagsüber geht's dann heiß weiter, oft mit viel Sonne und schwüler Luft. Später können in der Mitte und im Süden kräftige Schauer und Gewitter runterkommen bei 32 bis 38 Grad.
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2: Im Studio Colin Mock. Deutschland hat sich bei der WM vorzeitig für die K.O.-Phase qualifiziert. Gegen die Elfenbeinküste setzte sich das DFB-Team mit 2:1 durch. Dabei drehten die Deutschen einen Pausenrückstand. Der deutsche Abwehrspieler Jonathan Tah lobte nach dem Spiel die Mentalität im Team und sagte im ZDF weiter:
3: Wir haben nicht aufgegeben. Wir wussten, dass wir den Gegner irgendwann müde machen werden. Haben immer weitergemacht und ja, dann auch natürlich alle, die von Anfang an gespielt haben, aber auch die Jungs, die von der Bank gekommen sind, haben es überragend gemacht.
2: Vorher hatten die Niederlande mit 5:1 gegen Schweden gewonnen. Kurz vor der offiziellen Vorstellung sickert durch, was die von der Bundesregierung eingesetzte Rentenkommission an Vorschlägen macht. So soll das Eintrittsalter an die steigende Lebenserwartung gekoppelt werden. Eine Rente mit 70 soll es in den 2090er Jahren geben. So die Informationen von ARD und Bild am Sonntag. Deutschland will die Abschiebung nach Afghanistan ausweiten. Nach einem Bericht der Bild am Sonntag sollen im Monat bis zu 3 Charterflüge nach Kabul möglich sein. Mehr von Holger Dück.
4: Das Bundesinnenministerium hat das mit den in Afghanistan herrschenden Taliban ausgehandelt. Auch über reguläre Linienflüge sollen Straftäter zurückgeführt werden. Nach Informationen der Bild am Sonntag sollen in Deutschland mindestens 100 abschiebebereite Afghanen in Gefängnissen sitzen. Bundesinnenminister Dobrindt sagte der Zeitung, unsere Gesellschaft habe das legitime Interesse, dass Straftäter unser Land verlassen.
2: Das Wohngeld soll gekürzt werden. Sehr bitter, aber nicht anders machbar, sagt Bauministerin Huberts. Sie begründete die Pläne in der Rheinischen Post mit der schlechten Finanzlage. Ein Drittel der Haushalte wird künftig komplett leer ausgehen. Bund und Länder wollen so 2 Milliarden Euro einsparen. Solarstrom hat Deutschland in den letzten Jahren einen großen wirtschaftlichen Vorteil gebracht. Energieimporte für über 20 Milliarden Euro konnten so ersetzt werden, so der Bundesverband Solarwirtschaft. Solarstrom schütze nicht nur das Klima, sondern auch den Wirtschaftsstandort, sagt der Verbandschef.
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5: Mit KI-Support. Mal mehr, mal weniger Wolken sind unterwegs und vereinzelt kracht's auch schon mit Gewittern. Die Temperaturen liegen aktuell zwischen 22 und 14 Grad. Gegen Morgen schiebt der Westen neue, teils kräftige Gewitter nach. Tagsüber geht's dann heiß weiter, oft mit viel Sonne und schwüler Luft. Später können in der Mitte und im Süden kräftige Schauer und Gewitter runterkommen bei 32 bis 38 Grad.
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2: Im Studio Colin Mock. Deutschland hat sich bei der WM vorzeitig für die K.O.-Phase qualifiziert. Gegen die Elfenbeinküste setzte sich das DFB-Team mit 2:1 durch. Dabei drehten die Deutschen einen Pausenrückstand.